0: Es ist 3 Uhr.
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2: Ich bin Tanja Wagner. Mehr Lkw auf die Straße, mehr Güter auf die Schiene. Die Bundesregierung sucht nach Wegen, mit dem extrem Niedrigwasser umzugehen. Doch Grüne und Linke kritisieren Teile dieser Pläne. Dem Tagesspiegel sagten sie, vor allem zusätzliche Lkw seien der falsche Weg.
3: In mehreren Bundesländern dürfen bestimmte Lkw jetzt auch sonntags und an Feiertagen fahren, damit Waren trotz Niedrigwasser ans Ziel kommen. Der Linken reicht das alles aber nicht. Sie will Binnenschiffer stärker unterstützen und kurzfristig mehr Platz für Güterzüge schaffen. Die Grünen sind sich uneinig, wie sie die Maßnahmen finden sollen. Ein Teil hält die Lkw-Ausnahmen für nötig, ein anderer lehnt sie ab. Zoe Tessovali, Redaktion.
2: Führende SPD-Politiker pochen angesichts der weiter hohen Benzinkosten auf eine Spritpreisbremse. Die hohen Spritpreise sind weiterhin eine echte Belastung für unser Land, sagte Generalsekretär Klüssendorf der Deutschen Presseagentur. Nötig seien Preisobergrenzen. Wirtschaftsministerin Reiche müsse zügig ein Gesetz dafür vorlegen. Die Ministerpräsidentin von Mecklenburg-Vorpommern, Schwesig, betonte, in ländlichen Regionen sei das Auto kein Luxus, sondern notwendig für den Alltag. Das Finanzministerium treibt die von Union und SPD vereinbarte Reform der Einkommenssteuer voran. Wie aus einem ersten Entwurf für die regierungsinterne Abstimmung hervorgeht, soll bis 2028 unter anderem der Grundfreibetrag steigen, also der Betrag, ab dem Einkommen überhaupt versteuert werden muss.
4: Der Gesetzentwurf sieht auch vor, dass der Spitzensteuersatz erst bei höheren Einkommen greift. Im Gegenzug soll dafür bei der sogenannten Reichensteuer mehr eingenommen werden. Sollten die Pläne so kommen, geht Finanzminister Klingbeil von rund 10 Milliarden Euro Entlastungen für die Bürger aus. 3 Milliarden im kommenden Jahr und 7 im Jahr darauf. Thomas Brock, Berlin.
2: Wegen eines großen Waldbrands am Gardasee in Oberitalien sind mehr als 200 Menschen evakuiert worden, darunter zahlreiche Urlauber. Sie durften Stunden später zurückkehren. Das Feuer wütete auf dem Gebiet der Gemeinde Tignale am Westufer von Italiens größtem See. Vorsichtshalber mussten sich auch mehrere Dutzend Urlauber, die in einer Ferienanlage untergebracht waren, in Sicherheit bringen.
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5: Nach einer warmen und wolkenlosen Nacht bei Abkühlung auf 18 bis 22 Grad starten wir in einen heißen Sonntag mit viel Sonne und maximal 35 Grad.
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6: Die A7 Ulm Richtung Füssenreute zwischen Illertissen und Altenstadt an der Iller. 1 Kilometer Stau, 24 Minuten Zeitverlust. Die A7 Ulm Richtung Füssenreute zwischen Illertissen und Altenstadt an der Iller. Nachtbaustelle, rechter Fahrstreifen gesperrt. Von gestern 22 Uhr bis heute circa 6 Uhr. Die A96 München Richtung Lindau in Höhe Memmingen Nord. Gesperrt, Brückenarbeiten, von gestern 22 Uhr bis heute circa 5.30 Uhr. 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

0: 4 Uhr.
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2: Ich bin Tanja Wagner. Heute dürfen Lkw trotz des Sonntagsfahrverbots erstmals auf die Straße. Mehrere Bundesländer haben das Fahrverbot für Lastwagen teilweise aufgehoben. Grund ist die Dürre und das damit verbundene Niedrigwasser der Flüsse.
3: Die Wirtschaft ist im absoluten Krisenmodus. Viele Frachtschiffe können wegen des Niedrigwassers gar nicht oder nur mit einem Bruchteil der üblichen Ladung fahren. Nordrhein-Westfalen, Niedersachsen, Rheinland-Pfalz und das Saarland wollen jetzt zumindest absolut notwendige Ersatztransporte auf der Straße erleichtern. Dafür können vorübergehend Gütertransporte vom Wasserweg auf die Straße verlegt werden. Damit sollen Lieferketten aufrechterhalten und Versorgungsengpässe vermieden werden. Die Regelung gilt vorerst bis Ende des Monats. Zoe Tassovali, Redaktion.
2: Nach dem Fund der Sprengstoffdrohne am Flughafen Leipzig-Halle verstärkt die Polizei dort den Schutz. Auf dem Gelände steht jetzt ein spezielles Radar, das anfliegende Drohnen schon aus größerer Entfernung erkennen soll.
3: Die neue Technik steht auf der Besucherplattform des alten Towers. Von dort soll sie den Luftraum überwachen und auch verfolgen, welchen Weg eine Drohne nimmt. Dieses Radar nennt sich Echo Shield. Viel mehr Infos dazu gibt's von der Bundespolizei bisher nicht. Parallel läuft die Suche nach Antworten zum Vorfall weiter. Neben der Sprengstoffdrohne gab's möglicherweise noch eine zweite. Mit einem kleinen unbekannten Flugobjekt war ein Frachtflugzeug zusammengestoßen. In dem Fall ermittelt inzwischen die Bundesanwaltschaft. Zoe Tassovali, Redaktion.
2: Eine deutliche Mehrheit der Menschen in Deutschland spricht sich gegen die Abschaffung der sogenannten Rente mit 63 aus. Das geht aus einer Umfrage für die Bild am Sonntag hervor. Demnach lehnen 68% der Befragten eine Abschaffung der abschlagsfreien Rente nach 45 Beitragsjahren ab. 56% der Befragten gaben an, selbst von der Rente mit 63 Gebrauch machen zu wollen. Das Unternehmen Wiederaufstieg hat einen Dämpfer erhalten. Der VfL Wolfsburg hat sich zum Zweitliga-Auftakt mit einem Remis begnügen müssen. Gegen den ersten FC Kaiserslautern kam der Erstliga-Absteiger in der Volkswagen Arena nicht über ein 0:0 hinaus.
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4: Nach einer warmen und wolkenlosen Nacht bei Abkühlung auf 18 bis 22 Grad starten wir in einen heißen Sonntag mit viel Sonne und maximal 35 Grad.
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5: Die A7 Richtung Füssenreute zwischen Illertissen und Altenstadt an der Iller. Nachtbaustelle, rechter Fahrstreifen gesperrt. Von gestern 22 Uhr bis heute ca. 6 Uhr. Die A96 Richtung Lindau in Höhe Memmingen Nord. Gesperrt wegen Brückenarbeiten. Von gestern 22 Uhr bis heute ca. 5.30 Uhr. 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
2: Ich bin Tanja Wagner. Grüne und Linke kritisieren den Umgang der Bundesregierung mit dem extrem Niedrigwasser auf Deutschlands Flüssen. Während die Grünen die geplante Lockerung des Sonn- und Feiertagsverbots für Lastwagen unterschiedlich bewerten, lehnt die Linke die Maßnahme ab. Sie fordert stattdessen mehr Unterstützung für die Binnenschifffahrt und zusätzliche Kapazitäten auf der Schiene. Bisher haben Nordrhein-Westfalen, Niedersachsen, Rheinland-Pfalz und das Saarland das Fahrverbot für bestimmte Lkw an Sonn- und Feiertagen vorübergehend aufgehoben. Der Industrieverband BDI begrüßte das. Familienministerin Prien will Kinder und Jugendliche stärker vor Risiken sozialer Medien schützen. Im Hamburger Abendblatt spricht sie sich für strengere Regeln aus, auch für Jugendliche bis 18 Jahren.
3: Mal eben TikTok oder Instagram öffnen und losswipen. Für Kinder könnte das künftig schwieriger werden. Prien will vor allem die Plattformen stärker in die Pflicht nehmen. Sie sollen darauf achten, was sie jungen Nutzern überhaupt zeigen. Ihr Wunsch wäre es, wenn Jugendlichen nur das gezeigt wird, was zu ihrem Alter passt. Für Kinder unter 13 könnte es sogar ein Social-Media-Verbot geben. Deutschland will bis Ende des Sommers erst Regeln vorlegen. Langfristig sollen aber in der ganzen EU dieselben Vorgaben gelten. Zoe Tassovali, Redaktion.
2: Führende SPD-Politiker pochen angesichts der weiter hohen Benzinkosten auf eine Spritpreisbremse. Die hohen Spritpreise seien weiterhin eine echte Belastung für unser Land, sagte Generalsekretär Klüssendorf der Deutschen Presseagentur. Nötig seien Preisobergrenzen.
4: Die SPD fordert schon länger, dass der Staat nochmal eingreift. Doch Wirtschaftsministerin Reiche von der CDU lehnt das ab. Sie plane aktuell keine weiteren Hilfen. Aus Sicht des ADAC sind die Spritpreise seit mehreren Wochen zu hoch. Man dürfe nicht länger tatenlos zusehen, wie Konzerngewinne immer neue Rekorde erreichen, sagt SPD-Generalsekretär Klüssendorf. Die Ministerpräsidentin von Mecklenburg-Vorpommern, Schwesig, fordert eine Übergewinnsteuer für Mineralölkonzerne. Thomas Bremser, Redaktion.
2: Der VfL Wolfsburg hat sich zum Zweitliga-Auftakt mit einem Remis begnügen müssen. Gegen den ersten FC Kaiserslautern kam der Erstliga-Absteiger in der Volkswagen Arena nicht über ein 0:0 hinaus.
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5: Nach einer warmen und wolkenlosen Nacht bei Abkühlung auf 18 bis 22 Grad starten wir in einen heißen Sonntag mit viel Sonne und maximal 35 Grad.
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6: Die A96 Richtung Lindau in Höhe Memmingen Nord. Gesperrt wegen Brückenarbeiten von gestern 22 Uhr bis heute etwa 5.30 Uhr. 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

0: 6 Uhr.
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2: Ich bin Katrin Müller. Mehrere Bundesländer haben das Sonntagsfahrverbot für Lastwagen teilweise aufgehoben. Grund ist die Dürre und das damit verbundene Niedrigwasser der Flüsse. Die Regelung gilt ab heute. Betroffen sind Nordrhein-Westfalen, Niedersachsen, Rheinland-Pfalz und das Saarland.
3: Der Grund ist simpel. Auf den Flüssen fehlt das Wasser. Viele Frachtschiffe können deshalb nur einen Bruchteil ihrer üblichen Ladung mitnehmen oder gar nicht mehr fahren. Was nicht übers Wasser kommt, soll deshalb verstärkt auf Lkw umgeladen werden. Kritik kommt vom BUND. Wenn der Schiffstransport durch hunderte oder tausende Lkw-Fahrten ersetzt werde, belaste das sowohl die Menschen als auch das Klima. Auch die Gewerkschaft Verdi ist dagegen und warnt, die zusätzlichen Fahrten gehen vor allem zulasten der Berufskraftfahrer. Zoe Tassovali, Nachrichtenredaktion.
2: Wer steckt hinter dem Vorfall mit der Sprengstoffdrohne auf dem Flughafen Leipzig-Halle? Mehrere US-Medien haben Infos zu einer möglichen Verbindung nach Russland. Die Drohne war diese Woche in der Nähe ukrainischer Transportflugzeuge entdeckt und von einem Mitarbeiter zum Absturz gebracht worden.
4: Viele Infos sind es nicht, die es in US-Medien aktuell zu dem Vorfall gibt, aber sie weisen in dieselbe Richtung, nach Russland. Das Wall Street Journal berichtet, dass die Drohne mit Sprengstoff wahrscheinlich der russischen Regierung gehört. Die Quelle dafür? US-Beamte, die mit Geheimdienstberichten vertraut sind. Der Sender CNN zitiert einen US-Verteidigungsbeamten in Europa mit einer noch eindeutigeren Aussage. Demnach sind die USA zu dem Schluss gekommen, dass die Drohne einem russischen Geheimdienst gehört. Aus Washington, Franziska Spieker.
2: Eine deutliche Mehrheit der Menschen in Deutschland spricht sich gegen die Abschaffung der sogenannten Rente mit 63 aus. Laut einer Umfrage für die Bild am Sonntag sind 68% dagegen. Gleichzeitig will mehr als die Hälfte der Befragten selbst von der Rente mit 63 Gebrauch machen. Die Union will das Rentenpaket aber nicht aufschnüren. Zum Fußball. Das Unternehmen Wiederaufstieg hat einen Dämpfer erhalten. Der VfL Wolfsburg hat sich zum Zweitliga-Auftakt mit einem Remis begnügen müssen. Gegen den ersten FC Kaiserslautern kam der Erstliga-Absteiger nicht über ein 0:0 hinaus. Zuvor hatte sich Heidenheim gegen Aufsteiger Osnabrück mit 4:3 durchgesetzt. Eintracht Braunschweig gewann 6:1 beim ersten FC Magdeburg. Karlsruhe siegte gegen Bielefeld mit 2:1. Darmstadt und Kiel trennten sich 2:2.
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5: Nach einer warmen und wolkenlosen Nacht bei Abkühlung auf 18 bis 22 Grad starten wir in einen heißen Sonntag mit viel Sonne und maximal 35 Grad.
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6: Derzeit liegen uns keine Meldungen vor. Allen unterwegs eine gute Fahrt.

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3: Es ist 7 Uhr.
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5: Ich bin Katrin Müller. In Nordrhein-Westfalen, Rheinland-Pfalz, Niedersachsen und im Saarland gilt heute erstmals die Lockerung des Sonn- und Feiertagsfahrverbots für Lastwagen. Wegen des anhaltenden Niedrigwassers in Flüssen wie dem Rhein können viele Frachtschiffe derzeit nur mit einem Bruchteil der üblichen Ladung fahren. Durch die Lockerung des Fahrverbots sollen vorübergehend mehr Gütertransporte vom Wasserweg auf die Straße verlegt werden können. 8 Stunden am Tag. Diese Grenze im Arbeitszeitgesetz will die Koalition schon länger flexibler machen. Arbeitgeberpräsident Rainer Dulger drückt jetzt aufs Tempo. Der DPA sagte er, Deutschland solle stärker auf eine wöchentliche Höchstarbeitszeit setzen, wie sie auch die EU-Regeln ermöglichen.
6: Dulger findet, die heutigen Regeln passen nicht mehr zum Arbeitsalltag. Mal länger arbeiten, dafür an einem anderen Tag früher Schluss, dafür soll es mehr Spielraum geben. Die EU erlaubt bis zu 48 Stunden pro Woche. In Deutschland gilt dagegen grundsätzlich der 8-Stunden-Tag. Mit Ausnahmen sind bis zu 10 Stunden möglich. Bundeskanzler Merz erwartete im Herbst einen Gesetzentwurf von Arbeitsministerin Baas. Die Gewerkschaften warnen allerdings davor, den 8-Stunden-Tag damit faktisch abzuschaffen. Tanja Wagner, Nachrichtenredaktion.
5: Wegen eines großen Waldbrands am Gardasee in Oberitalien sind mehr als 200 Menschen in Sicherheit gebracht worden, darunter zahlreiche Urlauber. Das Feuer wütete nach Angaben der Feuerwehr auf dem Gebiet der Gemeinde Tignala am Westufer von Italiens größtem See.
7: Das Schlimmste, das scheint vorbei, sagte mir ein Feuerwehrsprecher, aber das Gelände sei schwierig und der Wind ein Risiko. Aufatmen können aber immerhin nun viele Touristen. Die mussten nämlich vorübergehend aus ihren Ferienunterkünften flüchten, weil die Flammen immer näher rückten. Auch Löschflugzeuge waren nonstop im Einsatz. Am Gardasee machen im Moment auch gerade viele Deutsche Urlaub. Und auch dort ist es, wie überall hier seit Wochen, heiß und trocken. Aus Italien, Claudia Wächter.
5: Zum Fußball. Das Unternehmen Wiederaufstieg hat einen Dämpfer erhalten. Der VfL Wolfsburg hat sich zum Zweitliga-Auftakt mit einem Remis begnügen müssen. Gegen den 1. FC Kaiserslautern kam der Erstliga-Absteiger nicht über ein 0:0 hinaus. Zuvor hatte sich Heidenheim gegen Aufsteiger Osnabrück mit 4:3 durchgesetzt. Eintracht Braunschweig gewann 6:1 beim 1. FC Magdeburg. Karlsruhe siegte gegen Bielefeld mit 2:1. Darmstadt und Kiel trennten sich 2:2.
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8: Nach einer warmen und wolkenlosen Nacht bei Abkühlung auf 18 bis 22 Grad starten wir in einen heißen Sonntag mit viel Sonne und maximal 35 Grad.
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10: Derzeit liegen uns keine Meldungen vor. Allen unterwegs eine gute Fahrt.

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1: Vorsichtig geschätzt, einige hundert Kirchen müssen die bayerischen Kirchen bald aufgeben. Und 1000 Ideen gibt's, wie man sie anders nutzen könnte. Hätte, wäre, könnte. Es gibt tatsächlich schon die ersten Signale aus der Politik. Und wenn alle an einem Strang ziehen, dann könnte es klappen. Donau 3FM Reporter Christoph Leffherz im Gespräch mit Sabine Weigand von den Grünen.
2: Kirchen haben was. Und wenn's nur die angenehme Kühle ist.
3: Ich bin nicht gläubig, aber Kirchen bedeuten mir was. Und wir wissen ja alle, dass die Zahl der Kirchenmitglieder drastisch sinkt, aber es gibt ganz, ganz viele Menschen, die mit Kirchen was verbinden und in Kirchen was spüren.
2: Und deshalb kämpft Sabine Weigand von den Grünen dafür, dass Kirchen nicht abgerissen werden, bloß weil weniger gebraucht werden. Die Hälfte unseres Zivilisationsmülls sei Bauschutt, mal abgesehen von der hohen Baukunst, die in vielen Kirchen steckt.
3: Graue Energie ist alles das, was an Energie, an Aufwand in einem Gebäude steckt. Vom Abbau der Bäume für den Dachstuhl über den Transport bis zum Bauen, Abreißen und Neubauen ist klimaschädlich.
2: Umnutzen ist besser. Sabine Weigand hat im Landtag 2,5 Millionen Euro beantragt, damit die Kommunen ungenutzte Kirchen sanieren. Erstens kommen die Kirchenräume dann allen zugute.
3: Dazu kommt noch, dass bei der Sanierung von Denkmälern das regionale Handwerk hergenommen wird. Da bleibt die Jugend im Ort, wenn der Schreiner oder der Dachdecker Lehrlinge sich leisten kann.
2: Inzwischen begleitet die Wissenschaft die Kirchenumnutzung, zum Beispiel die Forschungsgruppe Transara. Denn nur vor Ort kann man das Problem nicht lösen. Der runde Kirchendenkmalstisch kommt. Da sitzt dann
3: natürlich die Staatsregierung in der Verantwortung, finanziell zu unterstützen. Natürlich der Denkmalschutz, die Hochschulen, die Architekten, die Kommunen. Dann gehört meiner Meinung nach die Immobilienwirtschaft dazu. Wir müssen einfach alle an einen Tisch bringen.
1: Ein Beitrag von Donau 3FM Reporter Christoph Leffert. Kommt gut mit uns in diesen Sonntagmorgen.
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1: Habt ihr sowas wie eine Sommerlektüre? Benjamin Elsner von den evangelischen Kirchen, der greift sommers wie winters gerne mal zur Bibel. Überraschung. Und er macht sich so seine Gedanken.
2: Aber machst du es dir da nicht zu einfach? Fragt mich ein Freund, mit dem ich über die Bibel ins Gespräch komme. Für ihn gilt, was in der Bibel geschrieben steht. Und zwar so, wie es dort steht. Denn, so sein Verständnis, Menschen haben die Bibel geschrieben. Aber Gott hat sie diktiert. Und ich tue mir mit dieser Vorstellung schwer. Die Bibel ist ursprünglich in hebräischer, aramäischer und griechischer Sprache geschrieben. Und jede Übersetzung dieser Texte ist ja bereits eine Interpretation. Und wenn Gott diktiert hat, warum braucht es dann in der Bibel 4 Berichte von Jesu Leben? Dennoch, ich will den Vorwurf ernst nehmen. Mache ich es mir zu leicht, wenn ich Bibeltexte in Frage stelle? Ich erlebe es eher umgekehrt. Es ist brutal anstrengend, sich mit den Texten zu beschäftigen. Um was ging es den Autoren und Gott bei diesen Berichten wirklich? Wie würde Jesus heute handeln? Und wo habe ich mich vielleicht auch geirrt? Das sind komplizierte Fragen, ein ständiges Ringen mit Texten und mit Gott, der, so glaube ich, es genießt, wenn wir nicht einfach nur Regeln befolgen, sondern ihn durch ständiges Hinterfragen Stück für Stück kennenlernen. Ich finde das toll, so immer mehr über ihn rauszufinden, aber leicht ist das nicht.
1: Sagt Benjamin Elsner von den evangelischen Kirchen. Schönen Sonntagmorgen.
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14: 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Mit Anja Kieser, ich wünsche euch einen schönen Sonntagmorgen. Und wie viele Gespräche habt ihr heute Morgen schon geführt? Ja, manchmal möchte man seine Ruhe haben, manchmal aber auch nicht. Und dann ist es gut, wenn man Leute treffen kann, mit denen man mal so richtig quatschen kann. Und wo es so einen Treffpunkt gibt zum Quatschen, aber auch zum Walken, das hört ihr gleich.
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1: Einen schönen Sonntagmorgen. Manchmal entstehen die besten Gespräche nicht am Tisch, sondern unterwegs. Wir stellen euch jetzt den offenen Spaziertreff Walk and Talk vor. Hier sollen Menschen ganz unkompliziert zusammenkommen und es ist ein Angebot, das Menschen in Bewegung bringt. Donau 3FM Reporterin Eva Schlössel berichtet.
2: Manchmal braucht es einen ersten Schritt. Walk and Talk sind Spaziertreffs, die Überwindungen abbauen sollen, damit Menschen ganz unkompliziert ins Gespräch kommen können. Das Konzept ist ganz einfach. Statt in einem geschlossenen Raum treffen sich die Teilnehmenden draußen an der frischen Luft. Lisbeth Wagner berät bei KISS Regensburg, der Kontakt- und Informationsstelle für Selbsthilfe, Menschen rund ums Thema Selbsthilfe. Bewegung tut ja gut. Fällt denn dann Reden im Gehen auch leichter als im Sitzen?
3: Für manche Menschen ja. Gerade wenn sie es nicht gewöhnt sind, in Kontakt zu treten, an Teams oder Besprechungen teilzunehmen, wenn sie sich nicht zugehörig fühlen zu Gruppen, dann kann diese Hürde oft zu groß sein. Im Gehen fallen vielleicht auch die Vorbehalte weg, die man manchmal bezüglich Selbsthilfe hat. Alle sitzen im Kreis und bejammern ihr Schicksal. Ganz im Gegenteil, die Selbsthilfe ist ein Ort der Ressource und vielleicht ist damit auch das Gehen eine gute Metapher, dass sich etwas bewegt und weiterentwickelt.
2: Beim gemeinsamen Gehen entstehen oft ganz ungezwungene Gespräche, neue Kontakte und wertvolle Anregungen für den Alltag. Entstanden ist die Idee zu Walk and Talk als spätes Corona-Projekt. Gerade in einer Zeit, in der sich viele Menschen einsam fühlen oder sich mehr Gemeinschaft wünschen, kann ein gemeinsamer Spaziergang oft mehr bewirken, als man zunächst denkt, so Lisbeth Wagner.
3: Einsamkeit ist ein Thema, das heute benannt wird. Vor 5 Jahren hätte das noch keiner so benannt oder so vielleicht auch zugegeben.
2: Die Spaziergänge dauern etwa 1,5 Stunden. Mitmachen kann jede und jeder, ganz ohne Anmeldung, Verpflichtung oder Kosten.
1: Donau 3FM-Reporterin Eva Schlössel über das Angebot Walk and Talk. Das gibt es mittlerweile bayernweit an 17 Standorten. It's Miley Cyrus. 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

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Na, wie läuft das so bei euch? Alles bisschen viel oder Sommerpause? Manchmal habe ich ja den Eindruck, dass die Leute immer gestresster werden. Damit das in den Sommerferien nicht auch noch zum Thema wird, haben wir ein paar Tipps für euch. Gleich nach 8. Ich bin Anja Kieser. Ich freue mich auf euch. Dranbleiben.

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8: Ich bin Katrin Müller. Mehrere Bundesländer haben das Sonntagsfahrverbot für Lastwagen teilweise aufgehoben. Grund ist die Dürre und das damit verbundene Niedrigwasser der Flüsse. Die Regelung gilt ab heute. Betroffen sind Nordrhein-Westfalen, Niedersachsen, Rheinland-Pfalz und das Saarland.
9: Der Grund ist simpel. Auf den Flüssen fehlt das Wasser. Viele Frachtschiffe können deshalb nur einen Bruchteil ihrer üblichen Ladung mitnehmen oder gar nicht mehr fahren. Was nicht übers Wasser kommt, soll deshalb verstärkt auf Lkw umgeladen werden. Kritik kommt vom BUND. Wenn der Schiffstransport durch Hunderte oder Tausende Lkw-Fahrten ersetzt werde, belastet das sowohl die Menschen als auch das Klima. Auch die Gewerkschaft Verdi ist dagegen und warnt, die zusätzlichen Fahrten gehen vor allem zulasten der Berufskraftfahrer. Zoe Tassovali, Nachrichtenredaktion.
8: Wer steckt hinter dem Vorfall mit der Sprengstoffdrohne auf dem Flughafen Leipzig-Halle? Mehrere US-Medien haben Infos zu einer möglichen Verbindung nach Russland. Die Drohne war diese Woche in der Nähe ukrainischer Transportflugzeuge entdeckt und von einem Mitarbeiter zum Absturz gebracht worden.
10: Viele Infos sind es nicht, die es in US-Medien aktuell zu dem Vorfall gibt, aber sie weisen in dieselbe Richtung, nach Russland. Das Wall Street Journal berichtet, dass die Drohne mit Sprengstoff wahrscheinlich der russischen Regierung gehört. Die Quelle dafür? US-Beamte, die mit Geheimdienstberichten vertraut sind. Der Sender CNN zitiert einen US-Verteidigungsbeamten in Europa mit einer noch eindeutigeren Aussage. Demnach sind die USA zu dem Schluss gekommen, dass die Drohne einem russischen Geheimdienst gehört. Aus Washington, Franziska Spieker.
8: Eine deutliche Mehrheit der Menschen in Deutschland spricht sich gegen die Abschaffung der sogenannten Rente mit 63 aus. Laut einer Umfrage für die Bild am Sonntag sind 68% dagegen. Gleichzeitig will mehr als die Hälfte der Befragten selbst von der Rente mit 63 Gebrauch machen. Die Union will das Rentenpaket aber nicht aufschnüren. Zum Fußball. Das Unternehmen Wiederaufstieg hat einen Dämpfer erhalten. Der VfL Wolfsburg hat sich zum Zweitliga-Auftakt mit einem Remis begnügen müssen. Gegen den ersten FC Kaiserslautern kam der Erstliga-Absteiger nicht über ein 0:0 hinaus. Zuvor hatte sich Heidenheim gegen Aufsteiger Osnabrück mit 4:3 durchgesetzt. Eintracht Braunschweig gewann 6:1 beim ersten FC Magdeburg. Karlsruhe siegte gegen Bielefeld mit 2:1. Darmstadt und Kiel trennten sich 2:2.
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11: Nach einer warmen und wolkenlosen Nacht bei Abkühlung auf 18 bis 22 Grad starten wir in einen heißen Sonntag mit viel Sonne und maximal 35 Grad.
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13: Derzeit liegen uns keine Meldungen vor. Allen unterwegs eine gute Fahrt.
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1: Alles bisschen viel. Die typische Antwort unserer Zeit auf die Frage, na, wie geht's dir? Warum sind wir eigentlich alle so am Limit? Und geht das nicht auch anders? Donau 3 FM Reporterin Kerstin Mühlmann, sie hat ein Buch zum Thema gelesen, das heißt Alles bisschen viel, wie wir halbwegs entspannt, phasenweise vielleicht sogar fantastisch durchs Leben kommen. Und Kerstin, bist du tiefenentspannt?
2: Ich übe noch, aber es sind wirklich viele gute Anregungen dabei. Den beiden Autorinnen, Deborah Kuder und Sabrina Pfaut, sie sind Freundinnen, Mütter, Christinnen, engagiert in Job und Ehrenamt, geht's genauso. Ständig am Limit, obwohl es ihnen eigentlich gut geht. Beide sehnen sich nach mehr Leichtigkeit im Leben.
1: Ja, woher soll das kommen?
2: Darüber denken sie im Buch laut nach, probieren Eisbaden, fragen Fachleute. Zum Beispiel einen Psychologen. Wie kann ich mit meinen Sorgen besser klarkommen? Der meint, kann man lernen. Stell dir vor, du stehst am Hauptbahnhof und willst mit dem ICE nach Berlin. Klappt nur, wenn du alle anderen Durchsagen ausblendest, Züge vorbeifahren lässt, bis dein Zug kommt. Bist du doch im Sorgenzug gelandet, dann frag dich, wo wollte ich eigentlich hin? Und steig um.
1: Klingt einfach, aber wenn wirklich zu viele Aufgaben da sind, Kerstin?
2: Dann hilft es schlicht zu akzeptieren, dass ich begrenzt bin. Kraft, Zeit, Finanzen, alles geht nicht. Beim Zähneputzen deshalb nicht schon gedanklich den ganzen Tag durchplanen, sondern nur Zähneputzen. Stichwort Achtsamkeit. Und es hilft, offen in die Zukunft zu denken, auch mit dem Positiven zu rechnen.
1: Also mehr Hoffnung täte gut. Trotz ständigen Warnungen vor Krieg und Krisen?
2: Ja, aber die beiden sagen auch, Hoffnung, das ist kein pastelliges Wohlgefühl, sondern das, was dich wieder vom Sofa hochzieht, wenn alles dunkel scheint. Durch ihre Ehrenämter, ihre Freundschaften, ihren christlichen Glauben haben sie auch wieder neu entdeckt, wo sie etwas tun können. Und genau das gibt dem Leben Tiefe und Leichtigkeit zurück.
1: Vielen Dank, Kerstin, für diese Gedanken zum Buch. Es heißt Alles bisschen viel, wie wir halbwegs entspannt, phasenweise vielleicht sogar fantastisch durchs Leben kommen. Und das Buch ist von Deborah Kuder und Sarina Pfaut und ist im Adeo Verlag erschienen und kostet rund 20 Euro. Ich wünsche euch einen sehr entspannten Sonntagmorgen.

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1: Schönen Sonntagmorgen. Es gibt eine Situation, da läuft gerade was richtig schief. Und dann ignorieren, ansprechen und sich eventuell Ärger einhandeln? Donau 3 FM Reporter Felix Kästner kennt eine Frau, die genau in so einer Zwickmühle steckte und zu einer Art Undercover-Retterin wurde.
2: Esther lebt am Hof des persischen Königs und ist sogar mit ihm verheiratet. Was fast niemand weiß im großen persischen Reich, Esther ist Jüdin. Das Problem, die Juden lebten damals unter der Herrschaft der Perser. Esther erfährt von einem hinterhältigen Clan. Ein mächtiger Berater des Königs hasst die Juden und will alle Juden im Reich töten lassen. Die Jüdin Esther könnte schweigen, wäre für sie persönlich sicherer. Stattdessen entscheidet sie sich für das Risiko, erzählt dem König von dem Mordplan und setzt sich so für ihr Volk ein. Eine lebensgefährliche Entscheidung damals. Doch Esthers Mut zahlt sich aus. Der Plan des Attentäters wird tatsächlich verhindert und das jüdische Volk ist gerettet. Bis heute erinnern sich Juden jedes Jahr mit dem Purimfest an diese Geschichte. Sie zeigt, oft braucht es nur einen Menschen, der mutig genug ist, den Mund aufzumachen, wenn etwas falsch läuft.
1: Oh yes, kostet Mut, ist aber wichtig. Ich wünsche euch einen schönen Sonntagmorgen.

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5: Mit Anja Kieser einen schönen Sonntagmorgen wünsche ich euch. Die Hitze ist groß, nichts Neues in diesem Sommer. Und wir entführen euch jetzt gleich an einen Ort, an dem es nur so um die 8 Grad hat. Wo der ist und dass es dort auch ganz schön gefährlich werden kann, das hört ihr gleich.

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1: Die Schwäbische Alb und Höhlen, das gehört zusammen wie Sommer und Sonne. Es gibt um die 2800 Höhlen. Und so wie überall können Notfälle passieren. Dann kommt die Höhlenretterin Fee Kloning von der Malteser Höhlenrettung. Donau 3 FM Reporterin Marisa Haug hat sie getroffen und ganz klar in einer Höhle.
2: Rechte Hand nach unten. Und einfach der Länge nach durch. Sie können auch gleich das Licht sehen.
3: Die Höhlenretterin Fee Kloning macht Ansagen. Mit dem Kopf nach vorne robben, nur so kommt man aus der Gustav-Jakob-Höhle wieder raus. Und früher war der Ausgang sogar noch enger.
2: Da hieß das Ding noch Geburtskanal.
3: Diese Enge ist für Fee Kloning kein Problem. Kommt es in Höhlen zu Notfällen, rücken sie und ihr Team von der Malteser Höhlenrettung an, alle ehrenamtlich. Und sie kennen sich gut aus.
4: Also es gibt horizontale Höhlen und es gibt auch Schachthöhlen oder es gibt wasserführende Höhlen. Je nachdem kann es sein, dass die Rettung ganz unterschiedlich stattfinden muss.
3: Eins aber haben alle Höhlen gemeinsam. Sie sind dunkel, nass und kalt. Im Schnitt herrschen in den Höhlen auf der Schwäbischen Alb 8 bis 10 Grad und fast 100%ige Luftfeuchtigkeit. Auf Dauer ist das gefährlich.
4: Der größte Feind ist auf jeden Fall mal die Unterkühlung, weil die dann doch sehr am Energievorrat des Körpers zehrt.
3: Deswegen hat sie in Höhlen auch privat immer goldene Rettungsdecken dabei, zur Sicherheit. Oft kommt es allerdings nicht zu Notfällen. Im Schnitt nur alle paar Jahre. Aber Fee Kloning geht auch in der Zwischenzeit liebend gern in Höhlen. Zur Übung, aber auch aus Faszination.
4: Zum einen einfach, wie alt die Höhlen sind. Und dann natürlich dieser wunderschöne Tropfsteinschmuck, den man in verschiedensten Variationen kennenlernen kann.
1: Ja, zum Beispiel in der Gustav-Jakob-Höhle oder in der Falkensteiner Höhle. Allerdings, bitte macht das nur mit Führung. Habt einen schönen Sonntagmorgen.

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1: So, was steht heute auf dem Speiseplan? Was, keine Idee? Wie wär's mit Lauch? Donau 3 FM Reporter Daniel Heinze schwört darauf, auch weil Lauch eine lange Tradition hat. Den gab's schon zu biblischen Zeiten.
2: Zart, würzig, wunderbar einfach. Heute gibt's mal Lauch. Lauch, wie ihn sich schon das Volk Gottes auf seiner XXL-Wanderung durch die Wüste zurückgewünscht hat. Und zwar so richtig sehnsüchtig. Die Geschichte hinter dem Essen spielt mitten in der Wüste, gute 2 Jahre nach dem Auszug aus Ägypten. Die Israeliten ernähren sich auf dieser Reise nahezu ausschließlich von Manna, einer wunderbaren Nahrung, die Gott seinem Volk während der Wüstenwanderung vom Himmel schickte. Kleine Körner, die wie Honigkuchen geschmeckt haben sollen. Alles schön und gut, nur langsam reicht's ihnen. Sie murren und fangen an zu träumen vom alten Zuhause. Natürlich nicht von der Sklaverei, aber vom Essen. In der Bibel heißt es, wir denken an die Fische, die wir in Ägypten umsonst zu essen bekamen. An die Gurken und Melonen. Achtung, an den Lauch, an die Zwiebeln und den Knoblauch. Nichts als Manna und das jeden Tag, da sehnt man sich irgendwann, selbst nach simplen, scheinbar alltäglichen Speisen, wie so einem schönen Lauchgemüse. Tja, und so geht's. Den Lauch in Rädchen schneiden, dann mit Zwiebeln in Butterschmalz andünsten, Koriander, Kurkuma und Oregano dazu, das Ganze mit Wasser ablöschen und dann eine Weile köcheln lassen. Passt zu praktisch allem und ist garantiert leckerer als jahrelang Manna nonstop.
1: Tja, und wer heute zufällig keinen Lauch zu Hause hat, der kann das Rezept ja morgen ausprobieren und nachkochen. Ich wünsche euch noch einen richtig schönen Sonntag, eine gute Woche und ich freue mich auf euch am nächsten Sonntag. Heute war Anja für euch da. Tschüss und bleibt bewahrt.

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5: Es ist 9 Uhr.
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7: Ich bin Katrin Müller. In Nordrhein-Westfalen, Rheinland-Pfalz, Niedersachsen und im Saarland gilt heute erstmals die Lockerung des Sonn- und Feiertagsfahrverbots für Lastwagen. Wegen des anhaltenden Niedrigwassers in Flüssen wie dem Rhein können viele Frachtschiffe derzeit nur mit einem Bruchteil der üblichen Ladung fahren. Durch die Lockerung des Fahrverbots sollen vorübergehend mehr Gütertransporte vom Wasserweg auf die Straße verlegt werden können. 8 Stunden am Tag. Diese Grenze im Arbeitszeitgesetz will die Koalition schon länger flexibler machen. Arbeitgeberpräsident Rainer Dulger drückt jetzt aufs Tempo. Der DPA sagte er, Deutschland solle stärker auf eine wöchentliche Höchstarbeitszeit setzen, wie sie auch die EU-Regeln ermöglichen.
8: Dulger findet, die heutigen Regeln passen nicht mehr zum Arbeitsalltag. Mal länger arbeiten, dafür an einem anderen Tag früher Schluss, dafür soll es mehr Spielraum geben. Die EU erlaubt bis zu 48 Stunden pro Woche. In Deutschland gilt dagegen grundsätzlich der 8-Stunden-Tag. Mit Ausnahmen sind bis zu 10 Stunden möglich. Bundeskanzler Merz erwartet im Herbst einen Gesetzentwurf von Arbeitsministerin Baas. Die Gewerkschaften warnen allerdings davor, den 8-Stunden-Tag damit faktisch abzuschaffen. Tanja Wagner, Nachrichtenredaktion.
7: Wegen eines großen Waldbrands am Gardasee in Oberitalien sind mehr als 200 Menschen in Sicherheit gebracht worden, darunter zahlreiche Urlauber. Das Feuer wütete nach Angaben der Feuerwehr auf dem Gebiet der Gemeinde Tignale am Westufer von Italiens größtem See.
9: Das Schlimmste, das scheint vorbei, sagte mir ein Feuerwehrsprecher, aber das Gelände sei schwierig und der Wind ein Risiko. Aufatmen können aber immerhin nun viele Touristen. Die mussten nämlich vorübergehend aus ihren Ferienunterkünften flüchten, weil die Flammen immer näher rückten. Auch Löschflugzeuge waren nonstop im Einsatz. Am Gardasee machen im Moment auch gerade viele Deutsche Urlaub. Und auch dort ist es, wie überall hier seit Wochen, heiß und trocken. Aus Italien, Claudia Wächter.
7: Nach dem Fund einer Drohne mit Sprengstoff auf dem Flughafen Leipzig-Halle will Bundesinnenminister Dobrindt die Forschung zur Drohnensicherheit ausbauen. Das Wettrüsten der Drohnentechnologie erfordere eigene Forschungseinheiten, um Schritt halten zu können, sagte er der Bild am Sonntag. Demnach soll am 18. August am Testflughafen des Deutschen Zentrums für Luft- und Raumfahrt in Kochstedt in Sachsen-Anhalt eine Forschungseinrichtung für Drohnensicherheit errichtet werden.
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10: Heute knallt die Sonne so richtig rein. Bis zu 35 Grad wird es heiß in Schwaben am Nachmittag. Dazu bleibt es trocken. Auch der Wochenstart morgen wird sonnig und heiß bei 33 Grad.
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10: 9:03, hallo auf die Straßen. Vorsicht auf der 8 München Richtung Stuttgart zwischen Burg und Günzburg. Da eine ungesicherte Unfallstelle. Der linke Fahrstreifen ist blockiert. Hier sind auch Personen auf der Fahrbahn. Bitte bildet eine Gasse für Rettungs- und Einsatzfahrzeuge. Dadurch zwischen Burgau und Günzburg aktuell 1 Kilometer Stau, aber 26 Minuten Zeitverlust solltet ihr einrechnen. Das war's. Wo immer ihr unterwegs seid, eine gute und sichere Fahrt.
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10: Superblitzer, die noch aktiv sind auf der A7 Ulm nach Würzburg zwischen Oberkochen und Westhausen in der 80er-Zone. Dann in Ulm neue Mitte auf Höhe vom Rathaus beidseitig in der 20er-Zone und auch in Langenau in der Hindenburgstraße gegenüber der Eisdiele. Habt ihr auch noch Blitzer? Verkehrsmeldung für uns? Gerne eine WhatsApp schicken an die 01520 242 oder 4x3. Oder ihr ruft kostenfrei im Studio an 08490 400.

schönen Sonntag. Heiß wird's heute draußen. Also bleibt entspannt, genießt eure Freizeit und auf keinen Fall sich über irgendwas aufregen. Zum Beispiel, wenn ihr mit dem Auto unterwegs seid. Denn manchmal braucht es im Straßenverkehr nicht mal ein einziges Wort, damit die Stimmung kippt. Eine Handbewegung reicht und jeder weiß sofort, ja, das ist nicht freundlich gemeint, aber wieso gilt ausgerechnet der längste Finger unserer Hand als so heftige Beleidigung? Die Antwort ist ziemlich alt und überraschend eindeutig. Gleich nach Musik von Belinda Carlisle, Dermot Kennedy und jetzt aus den aktuellen Charts Felix Jähn und Cascada. Boy, you turn me.

0: Kulthit aus den 80ern. Belinda Carlisle, Leave a Light On bei Donau 3 FM.
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0: Gleich 16 Minuten nach 9 haben wir es noch in dieser halben Stunde. Musik von Alle Farben mit Bad Ideas. Außerdem Mika mit Relax und gleich der norwegische DJ und Produzent Kygo. Für seinen aktuellen Song hat er sich mit dem US-Sänger und Songwriter Khalid und dem US-DJ und Producer Griffin zusammengetan. Ja, und diese Zusammenarbeit hat bestens funktioniert. Sie sind in den Charts gelandet mit Save My Love und das gibt's gleich.
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0: Ja, es gibt Gesten, die versteht man auch durchs geschlossene Autofenster. Der Mittelfinger gehört definitiv dazu. Aber was hat er eigentlich verbrochen, dass er seit Jahrhunderten für Ärger sorgt?
4: Der ausgestreckte Mittelfinger, der Effenberg, der ist heute eine klare Beleidigung. Aber warum gerade dieser Finger? Dahinter steckt eine Geste, die schon seit mehr als 2000 Jahren verstanden wird. Wer sie erfunden hat, das weiß niemand. Einer der ältesten Hinweise stammt aber aus dem antiken Griechenland. In der Komödie Die Wolken von Aristophanes wird der Finger schon im 5. Jahrhundert vor Christus als derber Scherz und Provokation eingesetzt. Die Form der Hand war entscheidend. Der lange, aufgerichtete Mittelfinger wurde als Bild für einen Penis verstanden. Die eingeklappten Finger daneben sollten diesen Eindruck verstärken. Wer die Geste zeigte, wollte den anderen also auf besonders obszöne Weise herabsetzen. Auch die Römer kannten das Zeichen. Sie nannten den Mittelfinger Digitus Impudicus, übersetzt etwa schamlose oder unverschämte Finger. Damit war die Bedeutung als unanständige Geste fest verankert. Über die Jahrhunderte blieb das Zeichen erhalten. Heute denkt kaum jemand bewusst an dieses antike Bild. Die Botschaft ist trotzdem klar: Verachtung, Wut oder ein deutliches Lass mich in Ruhe. Kurz zusammengefasst, der Mittelfinger wurde schon in der Antike als obszönes Symbol benutzt. Weil diese Bedeutung weitergegeben wurde, gilt die Geste bis heute als schwere Respektlosigkeit.
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3: Der Sonntag bei Donau 3 FM gleich nach halb unter anderem mit Sia. Und auch dabei Olivia Dean, Man I Need.

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1: Es ist kurz vor halb zehn.
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2: Ein schattiges Plätzchen wird heute sehr begehrt sein. Bei dieser Hitze und bei so viel Sonne, 35 Grad wird es heiß heute in Schwaben. Dazu, wie gesagt, bleibt's trocken, also viel trinken und auch die Sonnencreme nicht vergessen. Und auch morgen der Wochenstart wird sonnig und heiß bei bis zu 33 Grad.
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2: Gleich eine Minute nach 9:30 A8 München Richtung Stuttgart zwischen Burger und Günzburg. Da hat es einen Unfall gegeben. Der linke Fahrstreifen ist aktuell blockiert und derzeit 2 Kilometer Stau. Rechnet hier mit knapp 20 Minuten Zeitverlust. Ansonsten rollt der Verkehr durch Schwaben. Euch allen eine gute und sichere Fahrt.
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2: Super Blitzer in Thomadingen, Ortsausgang Richtung Temmenhausen. Außerdem in Ulm, Hassler Straße zwischen Aral-Tankstelle und Römerplatz. Beidseitig in der 30er-Zone. Und auch auf der B30 Biberach Richtung Ulm auf Höhe von Mettenberg. Da ist Tempo 120 erlaubt. Habt ihr auch noch was für uns? Staus oder Blitzer? Einfach melden per WhatsApp. Die Nummer findet ihr auf unserer Homepage donau3fm.de oder ihr ruft kostenfrei im Studio an 08000. 490, 400.
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2: Schönen Sonntag wünsche ich euch. 3 Jahre lang mussten Eberhofer-Fans auf Nachschub warten. Jetzt geht es endlich zurück nach Niederkaltenkirchen. Im 10. Kinofilm wartet auf Franz Eberhofer nicht nur ein neuer Mordfall, sondern auch jede Menge privates Chaos. Donau 3 FM Reporter Thomas Heckmann, der durfte Steckerfisch-Fiasko schon vor dem Kinostart sehen. Ob sich das Warten gelohnt hat und welcher überraschende Gast gleich am Anfang auftaucht, das wird er gleich in circa 10 Minuten.

0: 100 FM, Sonntagvormittag gleich der aktuelle Hit von Sambra Homewrecker.
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0: Ja, 3 Jahre mussten die Fans warten. Jetzt geht es endlich zurück nach Niederkaltenkirchen im 10. Eberhofer Krimi. Steckelfisch-Fiasko hat Franz gleich mehrere Baustellen. Er zieht in seinen Neubau. Susi will Bürgermeisterin werden und auf dem Golfplatz wird der örtliche Steckelfischkönig tot aufgefunden. Donau 3 FM-Reporter Thomas Heckmann durfte den Film schon vor dem Kinostart sehen.
3: Endlich ist er da. Als Eberhofer-Fan, der alle bisherigen 9 Filme gesehen hat und sogar schon mal selbst in Niederkaltenkirchen war, fiebert man dem 10. Teil natürlich entgegen. Und mein erster Eindruck war, man ist sofort wieder zu Hause. Der Film knüpft nahtlos an die bisherigen Geschichten an. Franz zieht zum Beispiel endlich in seinen Neubau ein. Man ist also direkt wieder mittendrin im bekannten Eberhofer-Kosmos.
0: Das klingt vertraut und genau das ist offenbar auch die größte Stärke des Films. Ganz neue Wege geht der 10. Teil nämlich nicht.
3: Naja, er will wohl gar nicht herausstechen, sondern ist ganz klar ein Fortsetzungsfilm, der sich nahtlos in die Reihe einfügt. Man sollte ihn eher als die nächste Episode einer Serie sehen. Dadurch wirkt die Handlung vielleicht manchmal etwas vorhersehbar und man ahnt schon, welchen Spruch der Franz gleich wieder raushaut. Unterm Strich würde ich ihn als solide bezeichnen. Er liefert genau das, was Fans lieben und erwarten.
0: Wer die bisherigen Filme kennt, bekommt also viel von dem, was die Reihe seit Jahren ausmacht, inklusive einer Überraschung.
3: Der Film ist ein absolutes Muss für jeden Eberhofer-Fan. Und mein Tipp für alle, die einen Eberhofer-Fan als Partner haben, geht einfach gemeinsam ins Kino und lasst euch anstecken. Mein Cliffhanger? Ganz am Anfang taucht ein Schauspieler auf, der gar nicht auf dem Plakat steht. Ich verrate nicht, wer der Steckelfischkönig ist. Aber er wird von einem der bekanntesten bayerischen Schauspieler überhaupt gespielt. Bekannter als der Eberhofer.
0: Ja, und wer das ist, wird natürlich auch nicht von mir verraten. Das seht ihr dann im Steckelfisch-Fiasko, der neue Eberhofer-Film. Ab Donnerstag im Kino.

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5: Gleich in der nächsten Stunde unter anderem Shakira. Und auch Leonie mit Holding On.
0: 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Es ist 10 Uhr.
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7: Ich bin Katrin Müller. Eine deutliche Mehrheit der Menschen in Deutschland spricht sich gegen die Abschaffung der sogenannten Rente mit 63 aus. Laut einer Umfrage für die Bild am Sonntag sind 68% dagegen. Gleichzeitig will mehr als die Hälfte der Befragten selbst von der Rente mit 63 Gebrauch machen. Die Union will das Rentenpaket aber nicht aufschnüren. Mehrere Bundesländer haben das Sonntagsfahrverbot für Lastwagen teilweise aufgehoben. Grund ist die Dürre und das damit verbundene Niedrigwasser der Flüsse. Die Regelung gilt ab heute. Betroffen sind Nordrhein-Westfalen, Niedersachsen, Rheinland-Pfalz und das Saarland. Kritik kommt allerdings von Grünen und Linken.
8: In mehreren Bundesländern dürfen bestimmte Lkw jetzt auch sonntags und an Feiertagen fahren, damit Waren trotz Niedrigwasser ans Ziel kommen. Bundesverkehrsminister Bilger will außerdem mehr Güter auf die Schiene bringen und unnötige Baustellen vermeiden. Der Linken reicht das alles aber nicht. Sie will Binnenschiff verstärker unterstützen und kurzfristig mehr Platz für Güterzüge schaffen. Zoe Tessovali, Nachrichtenredaktion.
7: Hamburgs Bürgermeister Peter Tschentscher fordert ein Umdenken in der Fiskalpolitik des Bundes. Unter anderem sprach er sich gegen die Senkung der Körperschaftssteuer und für die Einführung einer Digitalsteuer für große Tech-Konzerne aus. Das Finanzministerium treibt derweil auch die Reform der Einkommensteuer voran. Wie aus einem Entwurf hervorgeht, soll bis 2028 unter anderem der Grundfreibetrag steigen. Also der Betrag, ab dem Einkommen überhaupt versteuert werden muss.
9: Der Gesetzentwurf sieht auch vor, dass der Spitzensteuersatz erst bei höheren Einkommen greift. Im Gegenzug soll dafür bei der sogenannten Reichensteuer mehr eingenommen werden. Sollten die Pläne so kommen, geht Finanzminister Klingbeil von rund 10 Milliarden Euro Entlastungen für die Bürger aus. 3 Milliarden im kommenden Jahr und 7 im Jahr darauf. Aus Berlin, Thomas Brockt.
7: Die Abholzung im brasilianischen Amazonasgebiet ist so niedrig wie seit 10 Jahren nicht mehr. Nach Daten des Nationalen Instituts für Weltraumforschung wurden zwischen August 2025 und Juli 2026 rund 36% weniger abgeholzt als in den 12 Monaten davor. Es ist auch der niedrigste Wert, seit es Daten des Echtzeitsystems zur Erkennung von Entwaldung gibt. Der Amazonas-Regenwald wird auch als grüne Lunge der Erde bezeichnet und ist enorm wichtig für das Weltklima.
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5: Viel Sonne heute in Schwaben und die heizt uns ordentlich rein mit bis zu 35 Grad am Nachmittag. Dazu bleibt es auch trocken und auch der Wochenstart morgen wird sonnig und heiß bei bis zu 33 Grad.
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5: 3:10, Vorsicht auf der 8 München Richtung Stuttgart zwischen Burgau und Günzburg nach Unfall. Bergungsarbeiten, dadurch aktuell dort 2 Kilometer Stau und eine Viertelstunde Zeitverlust. Vorsicht auf der 8 Stuttgart Richtung München in Höhe Hohenstadt, da liegt ein Ast auf der Fahrbahn. Ansonsten rollt der Verkehr durch Schwaben. Euch allen eine gute und sichere Fahrt.
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5: Superblitzer noch aktiv auf der B30 Ravensburg Richtung Biberach, am Stadel in Oberessendorf, außerdem in Langenau die Hindenburgstraße gegenüber der Eisdiele und auf der A7 Ulm nach Würzburg zwischen Oberkochen und Westhausen in der 80er-Zone. Habt ihr auch noch Blitzer oder Verkehrsmeldung für uns, dann her damit. Entweder per WhatsApp, die Nummer findet ihr auf unserer Homepage donau3fm.de oder ihr ruft kostenfrei im Studio an 08490 400.
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Ich wünsche euch einen schönen Sonntag. Gleich geht's um Huskies. Die sind nicht nur echte Hingucker. Die energiegeladenen Hunde haben auch ganz besondere Fähigkeiten. Wir klären gleich, was sie so faszinierend macht und was man mit ihnen in 8 Städten alles hautnah erleben kann.

0: aus dem Jahr 99, Blondie und Maria bei Donau 3 FM. Gleich Musik von Dusty, Things We Lost in the Fire und Ray mit Where Is My Husband.
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0: Tja, Sommerferien in Schwaben heißt raus aus dem Alltag, rein ins Erlebnis und manchmal wird es dabei richtig tierisch. Die Speed Junkies in Achstetten bieten jede Menge Hundebegegnungen, zum Beispiel Husky-Kuscheln. Dagmar Seifert-Wojcik von den Speed Junkies.
3: Huskies sind sehr menschenbezogene Hunde und lieben das Kuscheln. Und da wir oft gefragt worden sind, ob sie die Hunde besuchen dürfen, haben wir das quasi angeboten, dass auch fremde Leute dann halt die Huskies kennenlernen und mit ihnen kuscheln können. Und es ist halt einfach eine Win-Win-Situation.
0: Mhm. Doch wie läuft so eine Begegnung eigentlich ab? Was kann man gemeinsam mit den Huskies machen?
3: Vom Husky-Kuscheln über zum sportlichen Teil, wo man mit ihnen wandern gehen kann. Oder halt eine Schlittenhundefahrt bucht, wo man als Beifahrer mal in die Welt des Schlittenhundesportes eintauchen kann und eine Trainingsfahrt mitfahren kann, ist alles dabei.
0: Sagt Dagmar Seifert-Wojcik von den Speed Junkies in Achstetten. Ein außergewöhnliches Ferienerlebnis. 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
0: Und in der nächsten halben Stunde habe ich unter anderem Ed Sheeran für euch. Olivia Rodrigo.

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9: Schweißtreibende 35 Grad gibt's heute bei uns in Schwaben. Dazu viel Sonne bis in den Abend hinein. Und es bleibt auch trocken. Und morgen zum Wochenstart bleibt es so sonnig und heiß bei bis zu 33 Grad.
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9: Eine Minute nach 10:30. Vorsicht auf der 8 München Richtung Stuttgart zwischen Oberelchingen und Ulm-Ost. Ein liegen gebliebenes Fahrzeug auf dem rechten Fahrstreifen. Der rechte Fahrstreifen ist blockiert. Vorsicht auch auf der A8 Stuttgart Richtung München zwischen Eichelberg und dem Tunnel Grömingen. Ein defekter PKW auf dem mittleren Fahrstreifen. Dann die A8 Stuttgart Richtung München zwischen Eichelberg und Mühlhausen. Hier 4 Kilometer Stau. Da braucht ihr gut 10 Minuten länger. Wo immer ihr unterwegs seid, eine gute und sichere Fahrt.
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9: Aktuelle Blitzer haben wir derzeit keine und Superblitzer, die noch aktiv sind, könnt ihr jederzeit nachlesen auf donau3fm.de und über eure donau3fm-App. Und wenn ihr was Aktuelles habt, also Blitzer oder Verkehrsmeldung, gerne eine WhatsApp schicken an die 01520 242 4x3 oder kostenfrei im Studio anrufen 08000 490 400.

0: dieser Sommer ist vor allem eines sehr, sehr trocken.
1: Sie sehen die braune Wiese, Sie sehen die Mais, die wo jetzt einfach ihre Blätter einrollen, dass sie möglichst wenig Wasserverlust haben. Sie sehen jetzt sogar im Wald schon manche Bäume, wo Blätter abwerfen, wie im Herbst.
0: Sagt Ernst Buck, er ist der Vorsitzende des Kreisbauernverbandes Ulm-Eyingen. Die anhaltende Trockenheit macht den Landwirten in der Region zu schaffen. Wie die aktuelle Lage in Schwaben aussieht, das hört ihr gleich in ca. 10 Minuten.

0: Minuten vor 11 haben wir es an diesem Sonntagvormittag. Gleich Musik von Holly Humberstone. Aktueller Hit To Love Somebody. Calvin Harris ist dabei mit dem Reggae Woman und Giant und Mr. Big mit Wild World aus den 90ern. Ja, die anhaltende Trockenheit setzt der Landwirtschaft in unserer Region zu. Wie sich das auf die Ernte auswirkt, erklärt Ernst Buck, Landwirt aus Holzkirch und Vorsitzender des Kreisbauernverbandes Ulm-Ehingen.
1: Diese Ernte ist, wenn wir den Durchschnitt von 10 Jahren hernehmen, für mich persönlich die schlechteste Ernte, die ich die letzten 10 Jahre eingefahren habe. Die trockene Witterung hat den Kornfrüchten, die wir mir jetzt einfach gedroschen haben, sehr stark zugesetzt. Die Kornfülle hat gefehlt. Auch im Bestand selber hat man einfach gesehen, halt mal, da ist nichts los. Wenn wir auf noch kargere Böden auf die Schwäbische Alb hochgehen, wo der Wasserhaushalt einfach schlechter ist, dann wird da die Ertragseinbußen noch höher gewesen sein.
0: Auch Tierhalter spüren die Folgen, weil durch die geringeren Erträge Futter fehlt.
1: Das setzt natürlich jetzt einem Tierhalter gravierend zu, weil wir müssen wie immer in einem Jahresrhythmus denken. Der hätte jetzt ja normalerweise 70-80% vom Futter im Silo, was er der Winterüber bzw. bis nächstes Jahr Mai braucht. Das hat er aber nicht. Jetzt steht futterbaumäßig der Mais noch draußen. Der muss ja noch wachsen, sollte noch wachsen. Der hat aber durch die Trockenheit Wachstum abgeschlossen. Und das ist jetzt dem Tierhalter. Der sieht es jetzt gerade ganz mit einem rein in der Auge. Ich halt mal, wie bringe ich die Tiere dann tatsächlich über den Winter?
0: Tja, da wäre eines dringend nötig, nämlich Regen, sagt Ernst Buck.
1: 100 Liter Landregen wäre gut, da würdet wir uns alle freuen. Aber das Leben ist kein Wunschkonzert. Wenn dann mal 20 Liter kommen, dann sind wir auch schon mal wieder zufrieden, weil die Natur dann einfach aufatmet. Und wir können es nicht ändern.
0: Bei den Landwirten laufen die Kosten ganz normal weiter. Gleichzeitig kommt wegen der geringeren Ernte aber weniger Geld rein. Spüren wir das bald auch beim Einkaufen an den Preisen?
1: Würde mich freuen. Ich glaube bis jetzt noch nicht. Das lasse ich jetzt mal auf mich zukommen. Im Milchsektor reagiert es ziemlich schnell, wenn jetzt zum Beispiel da tatsächlich eine Zeit kommen würde, wo die Milchviehhalter sagen, so, jetzt haben wir wirklich ein Problem mit dem Futter. Wir müssen jetzt 10%, 15% von der Milchkühe abschlachten, dass wir über den Winter kommen, dass wir da durchkommen oder einfach früher aussortieren. Dann sinkt ja auf einmal auch die Milchmenge und das wirkt sich dann manchmal schon sehr stark aus auf den Milchpreis.
0: Das bleibt aber abzuwarten. Danke, Ernst Buck, fürs Erste. Klar ist, die Trockenheit belastet viele Höfe in der Region. Jetzt wäre vor allem eines wichtig, länger anhaltender, ergiebiger Regen. Und wie verändert der Klimawandel die Bedingungen auf den Feldern? Unter anderem darüber reden wir mit Ernst Buck in der nächsten Stunde.

0: dem Schulhof der Grundschule Süd in Weißenhorn. 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
4: Cat Burns in der nächsten Stunde mit Now That You're Not Alone. Und der aktuelle Hit von Taylor Swift auch dabei.
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4: Es ist 11:15.
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3: Es ist 11 Uhr.
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10: Ich bin Katrin Müller. In Nordrhein-Westfalen, Rheinland-Pfalz, Niedersachsen und im Saarland gilt heute erstmals die Lockerung des Sonn- und Feiertagsfahrverbots für Lastwagen. Wegen des anhaltenden Niedrigwassers in Flüssen wie dem Rhein können viele Frachtschiffe derzeit nur mit einem Bruchteil der üblichen Ladung fahren. Durch die Lockerung des Fahrverbots sollen vorübergehend mehr Gütertransporte vom Wasserweg auf die Straße verlegt werden können. Zugverspätungen sollen künftig konkrete Konsequenzen für das Spitzenpersonal der Bahn haben. Bundesverkehrsminister Bilger sagte der Bild am Sonntag, es werde sich auf die Bonuszahlungen der Manager auswirken, wenn die Ziele, die der Bund vorgibt, nicht eingehalten werden.
11: Der Bund will künftig genauer hinschauen, was die Bahn mit dem vielen Geld für ihr Schienennetz so erreicht. Gerade wird eine neue Vereinbarung vorbereitet, die regelt, wie viele Milliarden dafür fließen und welche Ziele die Bahn erfüllen muss. Im ersten Halbjahr kamen 40% der Fernzüge zu spät, im heißen Sommer noch mehr. Bilger sagt, Bahnkunden und Steuerzahler haben einen Anspruch darauf, dass am Ende auch Ergebnisse zählen. Gleichzeitig betont er, viele Beschäftigte bei der Bahn machen einen richtig guten Job. Zoe Tassovali, Nachrichtenredaktion.
10: Wegen eines Waldbrands am Gardasee sind mehr als 200 Menschen in Sicherheit gebracht worden, darunter zahlreiche Urlauber. Die Lage scheint sich inzwischen aber etwas zu entspannen.
12: Das Schlimmste, das scheint vorbei, sagte mir ein Feuerwehrsprecher, aber das Gelände sei schwierig und der Wind ein Risiko. Aufatmen können aber immerhin nun viele Touristen. Die mussten nämlich vorübergehend aus ihren Ferienunterkünften flüchten, weil die Flammen immer näher rückten. Auch Löschflugzeuge waren nonstop im Einsatz. Am Gardasee machen im Moment auch gerade viele Deutsche Urlaub. Und auch dort ist es, wie überall hier, seit Wochen heiß und trocken. Aus Italien, Claudia Wächter.
10: Eine deutliche Mehrheit der Menschen in Deutschland spricht sich gegen die Abschaffung der sogenannten Rente mit 63 aus. Laut einer Umfrage für die Bild am Sonntag sind 68% dagegen. Gleichzeitig will mehr als die Hälfte der Befragten selbst von der Rente mit 63 Gebrauch machen. Die Union will das Rentenpaket aber nicht aufschnüren.
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4: Viel Sonne und es wird heiß bei bis zu 35 Grad heute in Schwaben. Und die Hitze bleibt uns auch zum Wochenstart erhalten. Morgen viel Sonne bei bis zu 33 Grad.
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4: Gleich 3 Minuten nach 11, Vorsicht auf der A7 Füssenreuth Richtung Ulm. Zwischen Altenstadt an der Iller und dem Rastplatz Barthauser Wald ein liegen gebliebenes Fahrzeug. Ich sehe gerade, ein defekter Bus steht da auf dem Standstreifen. Dann Vorsicht auf der A8 München Richtung Stuttgart zwischen Oberelchingen und Ulm-Ost. Ein liegen gebliebenes Fahrzeug auf dem rechten Fahrstreifen. Und der rechte Fahrstreifen ist aktuell blockiert. A7 Füssenreuth Richtung Ulm zwischen Memmingen Süd und Dettingen an der Iller. 11 Kilometer stockender Verkehr, 20 Minuten Zeitverlust. A7 Füssenreuth Richtung Ulm zwischen Illertissen und dem Dreieck Hettichstetten. 5 Kilometer Stau und da braucht ihr gut 10 Minuten länger. Dann die A7 Füssenreuth Richtung Ulm an der Ausfahrt Dreieck Hettichstetten hat es einen Unfall gegeben. Bei der Überleitung zur B28, hier ist der Standstreifen blockiert. Rüber zur A8 München Richtung Stuttgart zwischen Oberelchingen und Ulm-Ost 3 Kilometer Stau, 20 Minuten Zeitverlust. Und schließlich noch A8 Stuttgart München zwischen Eichelberg und der Ausfahrt Hohenstadt 7 Kilometer Stau. Da braucht ihr eine gute Viertelstunde länger. Euch allen eine gute und sichere Fahrt. Kommt bald an.
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4: Da haben wir noch Superblitzer, unter anderem in Ulm, Neue Mitte, Höhe Rathaus. Beidseitig wird in der 20er-Zone geblitzt. Auf der A7 Ulm Richtung Würzburg zwischen Oberkochen und Westhausen in der 80er-Zone. Und auch ein Superblitz auf der B30 Ravensburg Richtung Biberach am Stadel in Oberessendorf. Weitere Superblitze auch zum Nachlesen auf donau3fm.de und über die App. Und wenn ihr was Aktuelles habt, gerne anrufen, kostenfrei 08000 490 400.

Euch einen schönen und entspannten Sonntag. Die Trockenheit in diesem Jahr macht vielen Landwirten in unserer Region zu schaffen. Gleichzeitig verändert der Klimawandel langfristig die Bedingungen auf den Feldern. Was das für die Landwirtschaft bedeuten könnte und wie Landwirt Ernst Buck aus Holzkirch in die Zukunft blickt, das hört er in ein paar Minuten.

0: Sound aus den 80ern, Soft Cell und Tainted Love.
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0: Und gleich aus den aktuellen Charts, Katy Perry mit Watch It Burn. Außerdem haben wir noch Mike Posner, Cooler Than Me und Enrique Iglesias auch noch dabei und Azdiz. 14 Minuten nach 11 haben wir es. Die Trockenheit in diesem Jahr zeigt, wie abhängig die Landwirtschaft vom Wetter ist. Wie einzelne Jahre ausfallen, lässt sich nicht genau vorhersagen. Langfristig könnte der Klimawandel aber die Bedingungen für den Anbau weltweit verändern, erklärt Ernst Buck vom Kreis Bauernverband Ulm-Ehingen.
2: Es wird vielleicht auf dieser Welt passieren, dass der Korridor, wo man Lebensmittel anbaut, vielleicht sich verschiebt oder etwas kleiner wird. Wenn man jetzt bei uns ein bisschen warmer wird, dann wird es so sein, dass wie sage ich in Spanien, das ganz normale Produzieren wird ein bisschen schwieriger, dann wird man da ein bisschen Ödland kriegen. Wir kriegen aber Richtung Norden, dort wird ja auf einmal die Vegetation länger. Und dann können wir auf einmal solche Regionen vielleicht wieder Lebensmittel produzieren, wo man in den letzten 1000 Jahren gar nicht erdenkt hat.
0: Bei uns könnten Pflanzen wichtiger werden, die Wärme vertragen und wassereffizient nutzen, zum Beispiel Mais.
2: Der Mais ist eine Pflanze, so trocken verträgt er auch wieder. Aber wenn wir über normale Trockenheit schwätzen, ist der Mais eigentlich eine Pflanze, die über die Trockenheit am besten übersteht. Also ursprünglich kommt er ja aus richtig warmen Regionen. Wenn man es in der Wahrheit sieht, ist eigentlich der Mais die beste Pflanze, wo bei Trockenheit noch übersteht.
0: Besonders wichtig ist Ernst Buck der Umgang mit Wasser, ob für die Klospülung, die Waschmaschine oder für den Garten. Meistens nutzen wir dafür Wasser in Trinkwasserqualität. Das wäre aber längst nicht überall nötig.
2: Das ist für mich einer der größten Sünden, wo die Menschheit macht. Ich war vor 8 Jahren in Namibia. Namibia hat in den Großstädten ein 2-Leitungswassernetz. Wenn Sie im Hotel sind, ist beschrieben, dass in das Teebus, da können Sie Wäsche und. Und dann gibt es ein Wasser im Hotel, das sollen Sie bitte für die Körperpflege nicht nehmen. Und wenn man jetzt in Deutschland hernimmt, ich behaupte, 70% des Wassers müsste nicht 1A Wasser sein.
0: Trotz aller Herausforderungen bleibt Ernst Buck aber optimistisch.
2: Ich persönlich sehe als Landwirt die Zukunft nicht ganz so schwarz, wie das manche tun, weil ich produziere Nahrungsmittel. Und deswegen habe ich für den Beruf Landwirtschaft immer noch Hoffnung, wenn in Deutschland, in Europa, die Landwirtschaft geachtet wird, gewertet wird und so geschätzt wird, was sie auch leistet.
0: Und eins ist klar, Lebensmittel brauchen wir jeden Tag und damit auch die Landwirte, die sie produzieren.

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3: Viel trinken, nicht vergessen und natürlich auch die Sonnencreme, falls ihr in der Sonne heute euch länger aufhaltet. Es wird heiß, 35 Grad, das Maximum am Nachmittag und auch morgen zum Wochenstart viel Sonne und das alles bei rund 33 Grad.
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3: Eine Minute nach 11:30 haben wir es. A7 Füssenreuth Richtung Ulm zwischen Memmingen Süd und Dettingen an der Iller. 7 Kilometer Stau, da braucht ihr 25 Minuten länger. Zwischen Altenstadt an der Iller und Dreikietestetten dann nochmal 5 Kilometer Stau und knapp 20 Minuten Zeitverlust. Dann die A7 Füssenreuth Richtung Ulm zwischen am Dreieck Kietestetten. Da hat es einen Unfall gegeben. Der Standstreifen ist blockiert bei der Überleitung zur B28 und dann noch die A8 Stuttgart Richtung München zwischen Eichelberg und der Ausfahrt Hohenstadt. 6 Kilometer Stau, da braucht der auch eine gute Viertelstunde länger. Wo immer ihr unterwegs seid, eine gute und sichere Fahrt.
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3: Aktuelle Blitzer haben wir derzeit keine. Unsere Superblitzer, die noch aktiv sind, könnt ihr jederzeit nachlesen auf donau3fm.de und über eure Donau 3FM App. Und wenn ihr was Aktuelles habt, gerne eine WhatsApp schicken. Die Nummer findet ihr auf unserer Homepage donau3fm.de oder ruft kostenfrei im Studio an 08000 490 400.

Servus, schönen Sonntag wünsche ich euch. Sie haben Millionen Platten verkauft, Fans auf der ganzen Welt begeistert und riesige Stadien gefüllt. Linkin Park gehören zu den erfolgreichsten Bands der 2000er. Doch dann war plötzlich alles anders. Der Tod von Sänger Chester Bennington hat die Band und Millionen Fans weltweit erschüttert. Jahre später haben die Musiker dann wieder zusammengefunden. Jetzt kommt ihre emotionale Comeback-Geschichte ins Kino. Wann es soweit ist und wieso es sehr persönlich wird, das hört er in circa 10 Minuten.

0: 18 Minuten vor 12 haben wir es an diesem Sonntagvormittag. Gleich Musik von Miles Smith zusammen mit Niall Horan. Drive Safe aus den aktuellen Charts. TLC haben wir noch mit Waterfalls und Sabrina Carpenter mit Busy Woman. Jetzt geht's um Linkin Park. Die Band erzählt ihre große Comeback-Geschichte jetzt im Kino und für viele Fans wird's mit Sicherheit ein emotionales Filmhighlight. 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
3: Freunde der gepflegten Unterhaltung, Linkin Park bringen ihre Comeback-Geschichte ins Kino. Ja, die Band hat jetzt den Dokumentarfilm An Shatter angekündigt.
4: I can't believe we're here.
5: Let's go!
3: Dabei geht's aber jetzt nicht hier einfach nur um ein großes Konzert. Der Film zeigt, wie Linkin Park nach dem Tod von Sänger Chester Bennington mit Trauer, Zweifeln und der großen Frage umgegangen ist, kann und soll es mit der Band überhaupt weitergehen?
6: There were moments when I just felt like it was over.
3: Zu sehen gibt's da persönliche Gespräche, Aufnahmen hinter den Kulissen, seltenes Archivmaterial und Bilder von den Konzerten des Comebacks.
7: It's good to see you again.
3: Außerdem begleitet der Film den Neustart mit Sängerin Emily Armstrong und Schlagzeuger Colin Britton.
8: Are you able to fill these shoes? Are you able to be this person?
3: Regie hat Linkin Park-Mitglied Joe Hahn geführt. Der Film begleitet die Band auf ihrem Weg zurück, von den ersten Gesprächen über die neue Besetzung bis hin zum Comeback auf der Bühne. Ursprünglich haben die Kameras eigentlich nur das Linkin Park-Konzert 2024 in Sao Paulo festhalten sollen. Während der Dreharbeiten hat die Band aber dann gemerkt, hey, da könnte doch eigentlich eine viel größere Geschichte sich draus entwickeln und ja, jetzt ist im Endeffekt der Dokumentarfilm An Shatter entstanden. Passend dazu erscheint übrigens auch am 25. September der Live-Soundtrack An Shatter Live in Sao Paulo. Darauf sind Klassiker wie Numb, In the End und Somewhere I Belong zu hören. Aber natürlich auch Songs der neuen Band-Ära. Der Film startet dann am 30. September weltweit, aber in ausgewählten Kinos. Welche Kinos das hier bei uns in Deutschland sind, das soll dann in den kommenden Wochen bekannt gegeben werden.
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0: Auf dem Schulhof der Grundschule Süd in Weißenhorn, da steht derzeit ein großer blauer Container und drinnen ist ein kleines Schwimmbecken.
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4: 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Gleich in der nächsten Stunde Jennifer Lopez und David Guetta. Und Clock Clock mit Love You Again.
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4: Es ist kurz vor 12.
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3: Es ist 12 Uhr.
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10: Ich bin Katrin Müller. Mehrere Bundesländer haben das Sonntagsfahrverbot für Lastwagen teilweise aufgehoben. Grund ist die Dürre und das damit verbundene Niedrigwasser der Flüsse. Die Regelung gilt ab heute. Betroffen sind Nordrhein-Westfalen, Niedersachsen, Rheinland-Pfalz und das Saarland.
11: Der Grund ist simpel. Auf den Flüssen fehlt das Wasser. Viele Frachtschiffe können deshalb nur einen Bruchteil ihrer üblichen Ladung mitnehmen oder gar nicht mehr fahren. Was nicht übers Wasser kommt, soll deshalb verstärkt auf Lkw umgeladen werden. Kritik kommt vom BUND. Wenn der Schiffstransport durch hunderte oder tausende Lkw-Fahrten ersetzt werde, belaste das sowohl die Menschen als auch das Klima. Auch die Gewerkschaft Verdi ist dagegen und warnt, die zusätzlichen Fahrten gehen vor allem zu Lasten der Berufskraftfahrer. Zoe Tassovali, Nachrichtenredaktion.
10: 8 Stunden am Tag. Diese Grenze im Arbeitszeitgesetz will die Koalition schon länger flexibler machen. Arbeitgeberpräsident Rainer Dröger drückt jetzt aufs Tempo. Der DPA sagte er, Deutschland solle stärker auf eine wöchentliche Höchstarbeitszeit setzen, wie sie auch die EU-Regeln ermöglichen.
12: Dröger findet, die heutigen Regeln passen nicht mehr zum Arbeitsalltag. Mal länger arbeiten, dafür an einem anderen Tag früher Schluss, dafür soll es mehr Spielraum geben. Die EU erlaubt bis zu 48 Stunden pro Woche. In Deutschland gilt dagegen grundsätzlich der 8-Stunden-Tag. Mit Ausnahmen sind bis zu 10 Stunden möglich. Bundeskanzler Merz erwartete im Herbst einen Gesetzentwurf von Arbeitsministerin Baas. Die Gewerkschaften warnen allerdings davor, den 8-Stunden-Tag damit faktisch abzuschaffen. Tanja Wagner, Nachrichtenredaktion.
10: Eine deutliche Mehrheit der Menschen in Deutschland spricht sich gegen die Abschaffung der sogenannten Rente mit 63 aus. Laut einer Umfrage für die Bild am Sonntag sind 68% dagegen. Gleichzeitig will mehr als die Hälfte der Befragten selbst von der Rente mit 63 Gebrauch machen. Die Union will das Rentenpaket aber nicht aufschnüren. Die Abholzung im brasilianischen Amazonasgebiet ist so niedrig wie seit 10 Jahren nicht mehr. Nach Daten des Nationalen Instituts für Weltraumforschung wurden zwischen August 2025 und Juli 2026 rund 36% weniger abgeholzt als in den 12 Monaten davor. Der Amazonasregenwald wird auch als grüne Lunge der Erde bezeichnet und ist enorm wichtig für das Weltklima.
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4: Ein sehr heißer Sonntag bei uns in Schwaben. 35 Grad das Maximum am Nachmittag. Dazu viel Sonne. Ein paar Wolken sind auch unterwegs. Sie sind aber harmlos. Und so geht's gerade munter weiter. Auch zum Wochenstart. Morgen wird sonnig und heiß bei bis zu 33 Grad.
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4: Um 3:12 A7 Füssenreude Richtung Ulm. Zwischen Kreuz Memmingen und Dettingen hat der Iller 4 Kilometer Stau. Da braucht ihr 20 Minuten länger. Im weiteren Verlauf zwischen Altenstadt an der Iller und dem Dreieck Hettichstetten 7 Kilometer stockender Verkehr. 10 Minuten Zeitverlust. A8 München Richtung Stuttgart zwischen Merklingen und Mühlhausen. 7 Kilometer stockender Verkehr. Da braucht ihr 10 Minuten länger. Dann die A8 Stuttgart München zwischen Eichberg und Ausfahrt Hohenstadt. 7 Kilometer stockender Verkehr. Und gut 10 Minuten Zeitverlust im weiteren Verlauf. Nee, das ist jetzt weg. Aber da kam gerade noch rein A7 Ulm Richtung Füssenreute zwischen Föhringen und der Altenstadt an der Iller. 7 Kilometer stockender Verkehr, knapp 10 Minuten Zeitverlust. Das war's, wo immer ihr unterwegs seid. Eine gute und sichere Fahrt.
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4: Aktuelle Blitzer haben wir derzeit keine reinbekommen und die Superblitzer, die noch aktiv sind, könnt ihr jederzeit nachlesen auf donau3fm.de und über die Donau 3FM App. Und wenn ihr was Aktuelles habt, gerne kostenfrei anrufen 08000 490 400.
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4: Einen schönen Sonntagmittag wünsche ich euch. Wer ist Schwabens beliebtester Influencer? Genau das wollen wir bei den Donau 3FM Schwaben Top 10 herausfinden.
15: Donimann, was machst du da schon wieder? Ich mach doch Videos für meinen Instagram-Kanal. Junge, lass lieber mal ein Buch, dass der gescheit wird und glötzig bloß ins Handy rein.
4: Tja, welcher Influencer euch mit schwäbischem Dialekt, Humor und seinem ganz eigenen Content überzeugen möchte, das erfahrt ihr gleich nach Musik von den Backstreet Boys, Jennifer Lopez und David Guetta. Und los geht's mit Glock Glock.

0: Die Backstreet Boys, Larger Than Life. Gleich Ava Max mit Salt und Michael Schulte mit dem aktuellen Hit Sam.
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0: Gleich Viertel nach 12. Neue Tipps, clevere Tricks und jede Menge Inspiration für den Alltag. Dafür sorgen Influencer Woche für Woche. Millionen Menschen klicken, liken und teilen ihre Beiträge. Und auch jetzt ist eure Stimme gefragt. Wer ist Schwabens beliebtester Influencer? Unter den Finalisten ist Stefanie mit ihrem Kanal Einfach Lecker bei Steffi. Stefanie, woher kennt man dich und warum sollten die Leute dir ihre Stimme geben?
2: Der eine oder andere kennt mich vielleicht schon vom SWR-Fernsehen. Da bin ich schon seit 8 Jahren in der Sendung Kaffee oder Tee. Und das daheim ist mein Hauptberuf. Ich koche und backe den lieben langen Tag und unterhalte alle auf breitem Schwäbisch. Ich kriege dafür brutal viel Hass, aber auch ganz arg viel Liebe. Lasst unseren Dialekt nicht aussterben, das ist mir ganz arg wichtig. Die alten Rezepte sind mir wichtig. Ich liebe Flachswickel zu backen, genauso wie ein guter Pfitzuf. Und jetzt, warum solltet ihr für mich stimmen? Ganz klare Geschichte. Weil ich für den Erhalt vom Dialekt bin. Ich stehe fürs Schwäbische, ich stehe fürs Ländle.
0: Und auch Tobi mit seinem Kanal sultube.mp3 hat es in die Schwaben-Top 10 geschafft. Und er hat seinen ganz eigenen Weg, euch von sich zu überzeugen.
3: So, Niemann, was machst du da schon wieder? Ich mach doch Videos für meinen Instagram-Kanal. Junge, lass lieber mal ein Buch, dass der gescheit wurscht und glotzt bloß ins Handy rein.
4: Neu, Vater, ich bin doch schwäbischer Influencer.
3: Influencer? Jesses Mari, das ist hoch ansteckend. Geh bloß nicht unter die Leute. Sag mal, spinnst du?
4: Ha, ich bring die Leute Schwäbisch bei, damit der Dialekt am Leben bleibt.
3: Du willst die Leute Schwäbisch beibringen. Lern doch selber erstmal etwas Gescheites.
4: Ja, mein Mama, ja, schwäbische Alltagskomödie, weißt du, da kennen sich die Leute doch wieder. Ab und zu gar zur Musik, weil DJ B auch, weißt du doch.
0: Und noch ein weiterer Influencer wartet darauf, eure Stimme zu bekommen.
5: Hi, ich bin der Nico, viele kennen mich auch als Stahlbause, bin 26 Jahre alt, komme aus Immerkingen und habe hier in Berg bei Ehingen meine kleine Werkstatt. In meiner Werkstatt dreht sich alles rund ums Thema Schweißer, Stahlbau und verrückte Projekte. Und mein Ziel ist es, der jüngeren Generation das Handwerk schmackhaft zu machen. Tatsächlich habe ich es jetzt in die Top 10 bei Donau 3 FM geschafft und dafür bin ich auch mega dankbar. Und nun seid ihr wieder gefragt. Ich hoffe auf eure Unterstützung und dass ihr für mich wählt.
0: Also Freunde, los geht's. Geht auf donau3fm.de und stimmt für euren Lieblingsinfluencer ab. Und wer noch unentschlossen ist, der kann auf unseren Instagram-Kanal vorbeischauen. Dort stellen sich die Finalisten noch einmal ganz persönlich vor.
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2: Viel Sonne und ein paar Wolken in Schwaben und dazu wird's heiß am Nachmittag bis 35 Grad. Auch morgen sonnig und heiß bei 33 Grad.
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2: Eine Minute nach 12:30, Vorsicht auf der B30, Biberach Richtung Ravensburg zwischen Bad Waldsee und Bad Waldsee Süd. Da liegen Gegenstände auf der Fahrbahn. Dann die A7 Ulm Richtung Füssenreute zwischen Föhringen und Illertissen, 6 Kilometer stockender Verkehr, knapp 10 Minuten Zeitverlust. A7 Ulm Richtung Füssenreute zwischen Nersingen und dem Dreieck Hittichstetten, 3 Kilometer Stau, auch hier nochmal gut 10 Minuten Zeitverlust. A7 Füssenreute Richtung Ulm zwischen Kreuz Memmingen und Dettingen an der Iller, 5 Kilometer Stau, gut 10 Minuten Zeitverlust. Im weiteren Verlauf zwischen Altenstadt an der Iller und dem Dreieck Hittichstetten, 12 Kilometer stockender Verkehr, gut 20 Minuten Zeitverlust obendrauf. Dann gerade noch angekommen, A7 Ulm Richtung Würzburg zwischen Niederstotzingen und Aalen-Oberkochen, 8 Kilometer Stop and Go. Da braucht ihr 10 Minuten länger. Und schließlich noch die A8 München Richtung Stuttgart zwischen Märklingen und Mühlhausen, 7 Kilometer stockender Verkehr und 10 Minuten Zeitverlust. Euch allen, wo immer ihr gerade unterwegs seid, eine gute und sichere Fahrt.
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2: Superblitzer, die noch aktiv sind, unter anderem in Tummerdingen, Ortsausgang Richtung Temmenhausen, in Ulm Neue Mitte auf Höhe vom Rathaus, beidseitig in der 20er-Zone und A7 Ulm nach Würzburg zwischen Oberkochen und Westhausen in der 80er-Zone. Weitere Superblitzer auch zum Nachlesen auf donau3fm.de und über die donau3fm-App und aktuelles gerne melden, entweder per WhatsApp, die Nummer findet ihr auf unserer Homepage donau3fm.de oder ihr ruft kostenfrei im Studio an 08000 490 400.

0: Ich wünsche euch einen schönen Sonntagmittag bei diesem geilen Wetter gilt. Packt euch eine Zeitschrift ein und ab in die Sonne. Perfekt für diese Vorhaben ist übrigens das Spatzmagazin.
1: Den Blick von den Zuschauerrängen auf die Bühne beim Theater Ulm kennen viele von uns. Wie es dahinter aussieht, wahrscheinlich eher nicht.
0: Mit wem im großen Interview gesprochen wurde, welche neue Kategorie es im Spatz gibt und was ihr Tolles gewinnen könnt, das gibt's gleich nach Musik von Purple Disco Machine, von Boys Meets Girl aus den 80ern. Und jetzt los geht's mit Fastboy und Beautiful Life.

0: Schönen Sonntag, gleich Tiffany Harris mit Vertigo. Ob im Café, zum Zeitvertreib, im Wartezimmer oder draußen in der Sonne, der Spatz ist für jede Situation das richtige Magazin. Und jetzt ist die August-Ausgabe da. Nina Hausladen aus der Spatz-Redaktion. Mit wem habt ihr im großen Interview gesprochen und um was ging's?
1: Also unser großes Spatzgespräch ging diesmal mit Marcello Danieli, geschäftsführender Inhaber von Hade Logistics. Und wir sprachen über seinen Weg zum Geschäftsführer, den besonderen Stellenwert seiner Mitarbeiter, den Wirtschaftsstandort Ulm-Neu-Ulm und seine Leidenschaft für Oldtimer. Besonderer Fokus war natürlich auf den Wirtschaftsstandort Ulm-Neu-Ulm und haben uns darüber unterhalten, welche Vorteile bietet unsere Region, gerade für ein mittelständisches Unternehmen wie Hade Logistics. Daraus ableitend, welche Wünsche an die Politik gibt es denn so? Also sehr spannendes, großes Interview mal wieder. Lohnt sich auf jeden Fall reinzulesen.
0: Mhm, im Spaß auch immer dabei das Stadtgespräch. Und da gibt es in dieser Ausgabe was ganz Tolles zu gewinnen.
1: Den Blick von den Zuschauerrängen auf die Bühne beim Theater Ulm kennen viele von uns. Wie es dahinter aussieht, wahrscheinlich eher nicht. Entsprechend freuen wir uns, dass wir mit dem Spatz zusammen mit dem Theater Ulm einen exklusiven Blick hinter die Kulissen werfen dürfen. Am 11. September um 16 Uhr dürfen 25 Spatzleser einen Blick hinter die Kulissen werfen. Das heißt, meldet euch ganz schnell an, schreibt einfach eine E-Mail an stadtgespräche@ksm-verlag.de. Wir freuen uns auf euch.
0: Und es gibt jetzt sogar eine ganz neue Kategorie, die heißt Spatzen testen. Nina, um was geht's da und was habt ihr als erstes getestet?
1: Da kommen wir als Team vorbei, egal ob Ausflugsziel, Kochschule oder Sportverein. Wir testen alles und berichten darüber dann in der nächsten Spatzausgabe. Begonnen haben wir mit der Face-Off Arena in Neu-Ulm. Da ist die ganze Spatzentruppe vorbeigekommen und hat mal getestet, wie gut es ist. Kleiner Spoiler fürs Ergebnis. Wir waren sehr beeindruckt. Das heißt, wenn ihr eine Idee habt oder wenn ihr sagt, kommt bei uns vorbei, schreibt einfach eine E-Mail an redaktion@ksm-verlag.de.
0: Danke, Nina aus der Spatz-Redaktion. Das ist doch mal was. Die August-Ausgabe des Spatz-Magazins ist da. Das Heft für Ulm, Neu-Ulm und Umgebung bekommt ihr jetzt wieder überall kostenlos ausliegend und im Netz natürlich unter ksm-verlag.de.

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4: Schönen Sonntag, kurz vor 1.
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0: Es ist 13 Uhr.
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13: Ich bin Katrin Müller. Eine deutliche Mehrheit der Menschen in Deutschland spricht sich gegen die Abschaffung der sogenannten Rente mit 63 aus. Laut einer Umfrage für die Bild am Sonntag sind 68% dagegen. Gleichzeitig will mehr als die Hälfte der Befragten selbst von der Rente mit 63 Gebrauch machen. Die Union will das Rentenpaket aber nicht aufschnüren. Zugverspätungen sollen künftig konkrete Konsequenzen für das Spitzenpersonal der Bahn haben. Bundesverkehrsminister Bilger sagte der Bild am Sonntag, es werde sich auf die Bonuszahlungen der Manager auswirken, wenn die Ziele, die der Bund vorgibt, nicht eingehalten werden.
14: Der Bund will künftig genauer hinschauen, was die Bahn mit dem vielen Geld für ihr Schienennetz so erreicht. Gerade wird eine neue Vereinbarung vorbereitet, die regelt, wie viele Milliarden dafür fließen und welche Ziele die Bahn erfüllen muss. Im ersten Halbjahr kamen 40% der Fernzüge zu spät, im heißen Sommer noch mehr. Bilger sagt, Bahnkunden und Steuerzahler haben einen Anspruch darauf, dass am Ende auch Ergebnisse zählen. Gleichzeitig betont er, viele Beschäftigte bei der Bahn machen einen richtig guten Job. Zoe Tassovali, Nachrichtenredaktion.
13: Wegen eines Waldbrands am Gardasee sind mehr als 200 Menschen in Sicherheit gebracht worden, darunter zahlreiche Urlauber. Die Lage scheint sich inzwischen aber etwas zu entspannen.
15: Das Schlimmste, das scheint vorbei, sagte mir ein Feuerwehrsprecher, aber das Gelände sei schwierig und der Wind ein Risiko. Aufatmen können aber immerhin nun viele Touristen. Die mussten nämlich vorübergehend aus ihren Ferienunterkünften flüchten, weil die Flammen immer näher rückten. Auch Löschflugzeuge waren nonstop im Einsatz. Am Gardasee machen im Moment auch gerade viele Deutsche Urlaub. Und auch dort ist es, wie überall hier seit Wochen, heiß und trocken. Aus Italien, Claudia Wächter.
13: In Nordrhein-Westfalen, Rheinland-Pfalz, Niedersachsen und im Saarland gilt heute erstmals die Lockerung des Sonn- und Feiertagsfahrverbots für Lastwagen. Wegen des anhaltenden Niedrigwassers in Flüssen wie dem Rhein können viele Frachtschiffe derzeit nur mit einem Bruchteil der üblichen Ladung fahren. Durch die Lockerung des Fahrverbots sollen vorübergehend mehr Gütertransporte vom Wasserweg auf die Straße verlegt werden können.
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4: Boah, es brennt die Sonne heiß vom blauen Himmel, obwohl so ein paar Zirruswolken, sagt man, sind da unterwegs. So kleine Schwaden ziehen durch, ab und zu gibt's also mal Schatten. Wir haben nicht so einen schönen leichten Wind wie gestern. Das heißt, 35 Grad am Nachmittag, die fühlen sich auch so an und wärmer. Auch der Wochenstart morgen wird sonnig und heiß bei 33 Grad.
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4: Und wieder sind die Straßen voll. Ferien in Deutschland heißt viel Geduld. A7 Ulm Richtung Füssenreuth zwischen Kreuz Ulm, Elching und Dreieck. Die Städten Stau, 40 Minuten mehr. In der Gegenrichtung 3 Kilometer Stau zwischen Kreuz Memming und Detting an der Iller. Dann nochmal die A7 Füssenreuth Ulm zwischen Altenstadt an der Iller und Dreieck. Die Städten 9 Kilometer Stau, fast eine Stunde obendrauf. A7 Ulm Würzburg zwischen Langenau und Ahlen-Oberkochen wie gestern. Stau und Stocken 20 bis 30 Minuten. A8 München-Stuttgart, 9 Kilometer Stop-and-Go zwischen Märkling und Mühlhausen, halbe Stunde obendrauf und 2 Kilometer Stau auf der A96 München-Lindau zwischen Memming-Ost und Kreuz Memmingen. Gute Fahrt.
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4: Auf der B30 Biberach-Ulm auf Höhe von Mettenberg blitzt es und in Ulm auf der Hassler Straße zwischen Aral-Tanke und Römerplatz hier beidseitiger Blitzer in der 30er-Zone. 08.490.400, eure Hotline für Stau- und Blitzmeldungen, alles gerne zum Nachlesen auf donau3fm.de.
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4: Am vergangenen Donnerstag hat das Pre-Opening vom diesjährigen Weinfest in Ulm stattgefunden. Dann am Freitag, ja offiziell, ging es auf dem südlichen Münsterplatz los. Bis zum 22. August kann wieder geschlemmt und lecker Wein geschlürft werden. Und dazu wollen wir euch gerne einladen beim großen Donau 3FM Mädelsabend. Also Männer, macht euch schon mal drauf gefasst.
17: Also ich fahre sie gerne hin und ich hole sie auch sehr, sehr gerne ab.
4: Was für ein Netter, wie ihr noch mit dabei sein könnt und wer sich am Freitag schon freuen dürfte, das hören wir uns gleich an.
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0: Das ist Pink und Can We Pretend, die habe ich gestern mir auf YouTube angeschaut bei Unplugged MTV. Boah, kann die singen. Wir kümmern uns um die White Night. Am Donnerstag das Pre-Opening und ab Freitag ging es dann ganz offiziell los, das Ulmer Weinfest.
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0: Ja, und das Ulmer Weinfest?
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0: So jetzt, das Ulmer Weinfest feiert in diesem Jahr 20-Jähriges und das wollen wir natürlich zusammen mit euch feiern. Easy 1000 lädt auch in diesem Jahr wieder Mädels aus Schwaben zum großen Mädelsabend ein und zwar am kommenden Dienstag, das ist der 11. Ihr habt einen Tisch mitten auf dem Weinfest, dürft euch leckeres Essen schmecken lassen und euch beim Weintasting durch die verschiedensten Weinsorten schlürfen. Ein bunter Haufen an Frauen aus ganz Schwaben, das wird mit Sicherheit wieder eine Riesensause. Annette aus Ulm, die hat sich auch angemeldet, naja, beziehungsweise jemand anders hat sie angemeldet.
3: Ich bin der Ehemann von der Annette.
0: Ah!
4: Und du willst deine Frau quasi für einen Abend loswerden? Habe ich das jetzt richtig verstanden? Du willst, dass Annette dahin geht?
3: Also unter uns zwei, ja.
5: Moment, unter uns drei. Ich bin ja auch noch da. Und ich bin hier der weibliche Part. Sag mal.
3: Dann unter uns drei, ja.
4: Was hast du an dem Abend vor? Kommt da Fußball oder was?
3: Nee, tatsächlich nicht. Das ist ja leider fußballfreie Zeit. Ja, aber ja. Ich will diesen Abend einfach meiner tollen Frau, ja, sag ich mal, in Anführungsstrichen schenken.
4: Jetzt
3: aber. Weil sie mehr als verdient hat.
4: Wunderbar.
5: Jetzt kommen wir auf einen Nenner. Du hast sie nämlich angemeldet für den Donau 3 FM Mädelsabend auf dem Ulmer Weinfest. Ja. Ich hoffe für dich, du hast ihren Terminkalender auch im Blick, weil das wäre ja am Dienstag, am 11. August.
3: Ja, und der 11. August sieht super frei aus.
4: Sehr gut. Okay. Das wiederum finden wir klasse, wenn du sagst, hey, sie hat sich so einen Mädelsabend mit der Easy mal verdient.
3: Sie hat mehr als verdient und wäre eine super coole Geschichte, wenn sie dabei sein darf.
5: Tust du mir noch einen Gefallen?
3: Ja.
5: Holst du sie dann auch ab, weil es gibt ja viel Wein.
3: Das mache ich auf jeden Fall. Also ich fahre sie gerne hin und ich hole sie auch sehr, sehr gerne ab.
5: Du gibst deiner Frau jetzt mal Bescheid, würde ich sagen, dass sie mit dabei ist beim Donau 3 FM Mädelsabend am Dienstag, am 11. August.
3: Cool, vielen Dank.
0: Ja, und wenn ihr auch noch mit dabei sein möchtet, dann meldet euch einfach noch an auf donau3fm.de und schickt uns ein Foto von euch in eurem schönsten Sommerkleid.
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2: Kurz vor halb zwei.
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1: Boah, ist das heiß. Ich bin so froh, dass wir eine Klimaanlage haben. Ich könnte wahrscheinlich gar nicht senden. Es brutzelt vom Himmel. Ab und zu gibt es zwar eine schattenspendende Wolke, aber im Großen und Ganzen ist es sonnig und heiß an diesem Nachmittag bei bis zu 35 Grad. Und auch zum Start in die neue Woche bleibt es sonnig und heiß bei bis zu 33 Grad.
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1: Zwei Gefahrenmeldungen. Auf der B10 Ulm Richtung Augsburg haben wir ein liegengebliebenes Fahrzeug zwischen B311, Ulm-Westring-Tunnel, Bismarckring B10 und Adenauerbrücke. Das Ganze auf dem mittleren Fahrstreifen. Und A7 Fürstenreute-Ulm zwischen Bergheim und Detting an der Iller. Obacht, ein liegengebliebenes Fahrzeug auf dem linken Fahrstreifen. Dann gehen wir auf die A7 Ulm Richtung Fürstenreute. 8 Kilometer Stau zwischen Kreuz Ulm-Elching und Vöhringen. Und in der Gegenrichtung Stau und Stocken zwischen Kreuz Memming und Detting an der Iller. A7 Ulm Richtung Würzburg zwischen Niederstotzing und Allenoberkochen stockt es. Und A8 München-Stuttgart, 9 Kilometer Stop-and-Go zwischen Märklingen und Mühlhausen. Alles weitere holt ihr euch bitte bei uns im Netz.
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1: In Langenau auf der Hindenburgstraße gegenüber der Eisdiele blitzt es und auf der B30 Ravensburg Richtung Biberach ein Blitzer am Stadel in Oberessendorf. 08.490.400, eure Hotline für Stau- und Blitzmeldungen und alles gerne zum Nachlesen auf donau3fm.de.
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1: Ich glaube, das Problem kennt jeder. Man zieht das Lieblingsshirt aus dem Schrank und da ist schon wieder so ein kleines Miniloch. Meist sitzt es ausgerechnet an den wichtigsten Stellen, als hätte der Stoff dort eine persönliche Schwachstelle. War das die Maschine? Waren es Motten oder ist das Shirt einfach schlecht? Die Antwort steckt oft in ganz alltäglichen Bewegungen, die wir kaum bemerken. Und was es damit auf sich hat, klären wir gleich in unserem Donau 3 FM Schlaumeier.

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0: Der heiße Sonntagnachmittag hier bei Donau 3 FM mit Topic und Breaking Me.
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0: Ich glaube, jeder von uns hat irgendwelche T-Shirts im Schrank, die aussehen, als hätte man sie mit so einer Stecknadel durchstochen. Also wer oder was knabbert da ständig Löcher rein?
3: Da ist das Lieblingsshirt frisch gewaschen und plötzlich sitzt da schon wieder ein kleines Loch. Warum passiert es ständig? Meist steckt kein geheimnisvoller Stofffresser dahinter, sondern ganz normaler Verschleiß. Typisch sind Löcher vorne auf Bauchhöhe. Da wird der Stoff immer wieder zwischen Tischkante oder Küchenarbeitsplatte und Hosenknopf, Gürtel oder Reißverschluss eingeklemmt. Durch die Reibung werden Fasern nach und nach dünner und bei feinen Stoffen geht es natürlich noch schneller. Häufig fällt der Schaden erst nach dem Waschen auf. Die Maschine hat das Loch dann nicht unbedingt verursacht, kann beschädigte Fasern aber endgültig aufreißen. Und auch offene Reißverschlüsse, Nieten oder BH-Haken können sich darin verfangen. Deshalb vorm Waschen Reißverschlüsse schließen und feine Shirts in einen Wäschesack packen. Und die Motten? Möglich. Aber vor allem bei Wolle, Kaschmir oder anderen tierischen Fasern. Außerdem sind es die Larven, die fressen und nicht die fliegenden Motten. Tauchen Löcher nur bei Baumwollshirts und immer an derselben Stelle auf, spricht das tatsächlich eher für Reibung. Kurz zusammengefasst also, die meisten kleinen Löcher entstehen durch Reibung und werden beim Waschen nur sichtbarer oder größer. Geschlossene Reißverschlüsse, ein Wäschesack und weniger Kontakt mit scharfen Kanten schützen die Kleidung.
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4: Kurz vor 2.
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0: Es ist 14 Uhr.
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12: Ich bin Tine Klimach. Die Rentenkommission der Bundesregierung schlägt das Aus für die abschlagsfreie Rente nach 45 Versicherungsjahren vor. Die Union will das auch so umsetzen. Eine deutliche Mehrheit der Bürger ist aber gegen die Abschaffung der sogenannten Rente mit 63. Das geht aus einer Umfrage für die Bild am Sonntag hervor.
13: Wer besonders lang eingezahlt hat, soll auch früher abschlagsfrei in Rente gehen können, finden mehr als 2/3 der Befragten. Nur ein knappes Viertel ist für die Abschaffung der sogenannten Rente mit 63. Mehr als die Hälfte der Befragten will selbst früher in den Ruhestand. Abschlagsfrei ist das faktisch derzeit erst mit 64,5 Jahren möglich. In der Umfrage sind fast 80% unzufrieden mit der Rentenpolitik der Regierung. Auch dass Minijobs weitgehend abgeschafft werden sollen, halten die meisten für keine gute Idee. Katrin Müller, Nachrichtenredaktion.
12: In mehreren Bundesländern ist das Fahrverbot für bestimmte Lkw an Sonn- und Feiertagen vorübergehend aufgehoben. Heute tritt die Ausnahmeregelung in Kraft und es sind bereits einige Laster auf den Autobahnen in Nordrhein-Westfalen zu sehen, wie dpa-Reporter berichten. Mit dem Aussetzen des Lkw-Fahrverbots sollen die Folgen des Niedrigwassers in einigen großen Flüssen abgemildert werden. Viele Frachtschiffe können derzeit nur mit einem Bruchteil der üblichen Ladung fahren. Nach dem Fund der Sprengstoffdrohne am Flughafen Leipzig-Halle will sich Deutschland besser gegen gefährliche Drohnen wappnen. Bundesinnenminister Dobrindt kündigte dafür in der Bild am Sonntag ein neues Forschungszentrum an. Dort sollen neue Technologien zur Drohnensicherheit entwickelt werden.
14: Schon in etwa 1,5 Wochen will Dobrindt am Testflughafen in Kochstedt in Sachsen-Anhalt starten. Dort können Experten neue Technik unter echten Bedingungen ausprobieren und gemeinsam mit den Sicherheitsbehörden weiterentwickeln. Dobrindt spricht von einem Wettrüsten bei der Drohnentechnik, bei dem Deutschland mithalten müsse. Für ihn geht die Gefahr aber noch weiter. Spionage, Sabotage und Cyberangriffe fremder Mächte seien inzwischen ständige Realität in Deutschland, sagt er. Zoe Tassovali, Redaktion.
12: Feueralarm im Hochsommer am Gardasee. Wegen eines Waldbrands haben am Wochenende etwa 250 Menschen evakuiert werden müssen. Der Brand wütet weiter auf dem Gebiet der Gemeinde Tignale am Westufer des Gardasees. In den ersten Stunden mussten sich neben Anwohnern auch Dutzende Touristen in Sicherheit bringen. Im Laufe des Wochenendes entspannte sich die Lage wieder. Alle Evakuierten konnten zurück.
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4: Ich glaube, da sind wir in unserer Region noch ganz gut bedient. Wir haben zwar richtig heißes Sommerwetter mit bis zu 35 Grad heute am Nachmittag, aber es ist irgendwie doch noch auszuhalten. Ein leichtes Lüftchen geht jetzt doch. Das sehe ich an den Laubbewegungen hier, an den Bäumen, die noch grün sind. Aber habt ihr schon gemerkt, ab und zu gibt es schon wirklich Bäume mit bunten Blättern. Okay, morgen zum Start in die neue Woche bleibt sonnig und heiß bei bis zu 33 Grad.
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4: Behinderung nach dem Unfall auf der A8 Stuttgart-München in höherer Stätte Grübingen Süd. Das Ganze auf dem rechten Fahrstreifen. Dann haben wir Stau und stockenden Verkehr auf der A7 Ulm Richtung Fürstenreute zwischen Nersing und Illertissen. In der Gegenrichtung stockt es zwischen Altenstadt an der Iller und Dreieck Hettichstetten. A7 Ulm Würzburg zwischen Gingen-Herbrechtingen und Allenoberkochen stockender Verkehr. Stau haben wir auf der A8 München-Stuttgart zwischen Ulm-West und Mühlhausen. A96 München-Lindau, Stau und Stocken zwischen Memming-Ost und Kreuz-Memmingen und dichten Verkehr auf der B28 Neu-Ulm Richtung Hettichstetten zwischen Senden und Dreieck Hettichstetten. Gute Fahrt.
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4: A7 Ulm Richtung Würzburg zwischen Oberkochen und Westhausen blitzt es und auf der B30 Ravensburg Richtung Biberach, da haben wir am Stadel in Oberessendorf einen Blitzer. 08.490.400, eure Hotline für Stau und Blitzer und alles gerne zum Nachlesen bei uns im Netz.
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16: Die schon bestehenden Angebote, die bleiben zum Beispiel fürs Ravensburger Spieleland neu oder erweitert sind, aber auch Vergünstigungen für den Hohlen Fels in Schäklingen.
4: Mehr Vorteile für Familien im Ländle. Beim Landesfamilienpass kommen dieses Jahr ganz neue Rabatte dazu. Was sonst so neu ist und wer diesen Landesfamilienpass bekommen kann, das klären wir gleich.
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4: Genau.

0: Donau 3 FM am Sonntagnachmittag mit Smash Mouth und All-Star. Donau 3 Mehr Rabatte für Familien im Ländle. Der Landesfamilienpass ist erweitert worden, auch mit Angeboten bei uns in der Region. Dazu jetzt mein Kollege Paolo Palcoco von den Donau 3 FM Nachrichten. Was ist denn neu in diesem Jahr?
1: Neu sind unter anderem 15% Rabatt auf Familienmusicals, Shows und Theaterproduktionen in Baden-Württemberg. Außerdem gibt es bei Online-Buchungen 10% Ermäßigung auf bestimmte Tickets der Westbahn. Und die schon bestehenden Angebote, die bleiben zum Beispiel fürs Ravensburger Spieleland. Neu oder erweitert sind aber auch Vergünstigungen für den Hohlen Fels in Schelklingen.
0: Und wer kann den Landesfamilienpass überhaupt bekommen?
1: Anspruch haben unter anderem Familien mit mindestens 3 kindergeldberechtigten Kindern, Alleinerziehende mit mindestens einem Kind und Familien, die zum Beispiel Wohngeld oder Kinderzuschlag bekommen. Ausgegeben wird der Pass bei den Städten und Gemeinden in Baden-Württemberg.
0: Danke für diese Infos aus unserer Donau 3 FM Nachrichtenredaktion Paolo Palcoco. Also für viele Familien gibt es jetzt noch mehr vergünstigte Ausflugsziele. Alle Infos zum Landesfamilienpass, die findet ihr natürlich bei uns auf donau3fm.de. Und dann kann man einfach nur sagen, nix wie los und schöne Ferien für euch.
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13: Heiß, heiß, heiß, immer sehr, sehr heiß in den letzten Tagen. Heute wieder 35 Grad im Schwabenland. Die haben wir in Ulm zum Beispiel auch erreicht. Gottlob dem, der eine Klimaanlage hat, auch für alle, die jetzt arbeiten müssen, Klinik, Tankstelle, Feuerwehr etc. pp. Ich hoffe, ihr habt einen kühlen Ort und der Wochenstart wird morgen ebenfalls sonnig und heiß, am Nachmittag bei bis zu 33 Grad. Heute Nacht kühlt es ein bisschen ab, sehr angenehm bei 18 bis 22 Grad.
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13: A8 Stuttgart-München, Behinderung nach dem Unfall in höherer Stadt Grübingen. Das Ganze passiert auf dem rechten Fahrstreifen. Dann haben wir Stau und stockenden Verkehr auf folgenden Strecken. A7 Ulm Richtung Füssenreuth, Stau zwischen Nersing und Illertissen. Stockend auf der A7 Füssenreuth Richtung Ulm zwischen Altstadt an der Ille und Dreieck Hittistetten. A8 München Richtung Stuttgart, es stockt zwischen Ulm-West und Mühlhausen. Und A96 München-Lindau, Stau zwischen Memming-Ost.

U2 gehören seit Jahrzehnten zu den größten Bands der Welt, aber ausgerechnet in den deutschen Singlecharts fehlt ihnen bis heute ein ganz großer Erfolg. Welcher ihrer Klassiker heute vor 39 Jahren in den USA ganz oben stand, das hört ihr gleich bei uns im Tageshit.

0: Donau 3 FM mit Lady Gaga und Abracadabra.
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0: 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In diesem Jahr veröffentlichen U2 noch ein neues Album. Und das wird in Deutschland bestimmt wieder auf Platz 1 der Charts einsteigen. In den Singlecharts hatten U2 bisher bei uns hingegen weniger Glück. Die erste Vorab-Single aus dem neuen Album Street of Dreams hat es gar nicht erst in unsere Charts geschafft.

Tatsächlich haben U2 in Deutschland bisher keine einzige Nummer 1 Single vorzuweisen. Nicht einmal die ganz großen Klassiker aus den 80ern haben es bei uns bis ganz nach oben geschafft. In anderen Ländern ist das U2 sehr wohl gelungen. Heute vor 39 Jahren zum Beispiel war die Band in den USA auf Platz 1 mit I Still Haven't Found What I'm Looking For. Und den hören wir jetzt.

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1: Auf dem Schulhof der Grundschule Süd in Weißenhorn, da steht derzeit ein großer blauer Container und drinnen ist ein kleines Schwimmbecken.
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0: Es ist 15 Uhr.
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11: Ich bin Tine Klimach. 8 Stunden am Tag, diese Grenze im Arbeitszeitgesetz will die Koalition schon länger flexibler machen. Arbeitgeberpräsident Rainer Dulger drückt jetzt aufs Tempo. Der DPA sagte er, Deutschland solle stärker auf eine wöchentliche Höchstarbeitszeit setzen, wie sie auch die EU-Regeln ermöglichen.
12: Dulger findet, die heutigen Regeln passen nicht mehr zum Arbeitsalltag. Mal länger arbeiten, dafür an einem anderen Tag früher Schluss. Dafür soll es mehr Spielraum geben. Die EU erlaubt bis zu 48 Stunden pro Woche. In Deutschland gilt dagegen grundsätzlich der 8-Stunden-Tag. Mit Ausnahmen sind bis zu 10 Stunden möglich. Bundeskanzler Merz erwartete im Herbst einen Gesetzentwurf von Arbeitsministerin Baas. Die Gewerkschaften warnen allerdings davor, den 8-Stunden-Tag damit faktisch abzuschaffen. Tanja Wagner, Nachrichtenredaktion.
11: Eine deutliche Mehrheit der Menschen in Deutschland spricht sich gegen die Abschaffung der sogenannten Rente mit 63 aus. Laut einer Umfrage für die Bild am Sonntag sind 68% dagegen. Gleichzeitig will mehr als die Hälfte der Befragten selbst von der Rente mit 63 Gebrauch machen. Was Sozialabgaben auf Minijobs angeht, sind über 60% der Befragten dagegen. Die Union will aber an dem geplanten Rentenpaket festhalten. Wegen eines Waldbrands am Gardasee sind mehr als 250 Menschen in Sicherheit gebracht worden, darunter zahlreiche Urlauber. Die Lage scheint sich inzwischen etwas zu entspannen.
13: Das Schlimmste, das scheint vorbei, sagte mir ein Feuerwehrsprecher, aber das Gelände sei schwierig und der Wind ein Risiko. Aufatmen können aber immerhin nun viele Touristen. Die mussten nämlich vorübergehend aus ihren Ferienunterkünften flüchten, weil die Flammen immer näher rückten. Auch Löschflugzeuge waren nonstop im Einsatz. Am Gardasee machen im Moment auch gerade viele deutsche Urlaub. Und auch dort ist es, wie überall hier seit Wochen, heiß und trocken. Aus Italien, Claudia Wächter.
11: Eine Frau ist im Kreis Paderborn mit ihrem Auto etwa 2 Meter tief gestürzt. Das ging aber glimpflich aus. Die 74-Jährige hatte auf einem Parkplatz in Borchen die Kontrolle über ihren Wagen verloren und war durch eine Hecke und deren Sichtschutz eines Gartens gefahren, wie die Feuerwehr mitteilte. Anschließend sei der Wagen auf eine Terrasse gestürzt und mit der Front auf den Steinen aufgekommen. Die Frau habe ihr Auto noch selbst verlassen können. Sie sei zur Behandlung ins Krankenhaus gebracht worden. Weitere Menschen wurden nicht verletzt.
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4: Fast überall im Schwabenland 35 Grad. Es ziehen so ein paar Wolkenfelder durch, die so ab und zu mal die Sonne verdecken, was auch gar nicht so schlecht ist, wenn mal so ein schattenspendendes Wölkchen dabei ist. Ein leichter Wind geht, also man kann es aushalten. Heute Nacht dagegen ist es dann angenehm. In den frühen Morgenstunden haben wir 18 bis 21 Grad. Ansonsten startet die Woche wieder sehr sonnig und heiß bei bis zu 33 Grad.
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4: Vorsicht bitte auf der A8 München-Stuttgart. Wir haben einen defekten Pkw zwischen Märklingen und Hohenstadt und A8 Stuttgart Richtung München in der Gegenrichtung. In Höhe Raststätte Grübingen Süd Behinderungen nach einem Unfall auf dem rechten Fahrstreifen. Dann gehen wir nochmal auf die A7 Füssenreute Richtung Ulm. Wir haben stockenden Verkehr zwischen Illertissen und Dreieck-Hettichstetten. In der Gegenrichtung stockt es zwischen Dreieck-Hettichstetten und Altenstadt an der Iller. Das war's von unterwegs. Gute Fahrt.
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4: A7 Ulm Richtung Würzburg. Zwischen Oberkochen und Westhausen blitzt es und in Ulm auf der Hasslerstraße. Zwischen Aral-Tankstelle und Römerplatz beidseitig in der 30er-Zone. 08.490.400, eure Hotline für Stau- und Blitzmeldungen und alles gerne zum Nachlesen auf donau3fm.de.
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4: Die Sommerferien sind am Laufen und irgendwann kommt in jeder Familie die Frage auf, was machen wir denn heute? Eine Idee dafür gibt es bei unserer Schwaben-Sommerferien-Aktion. In der Waldwelt Skywalk Allgäu geht es hoch über die Baumwipfel, mitten hinein in die Natur und zu einer richtig starken Aussicht. Was dort alles geboten ist und wie ihr an kostenlose Tickets kommt, darüber sprechen wir gleich.

0: Da ist es natürlich in den Sommerferien auch fantastisch. Auf Westerland, die Ärzte waren das hier bei Donau 3 FM am Sonntagnachmittag. 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Die Waldwelt Skywalk Allgäu verbindet Natur, Bewegung und eine richtig starke Aussicht.
1: Hallo, hier ist Alisa Schneider von der Waldwelt Skywalk Allgäu in Scheidegg. Wir freuen uns schon riesig darauf, euch ganz bald bei uns begrüßen zu dürfen. Wir hoffen, ihr habt einen wunderschönen Tag und genießt den Ausblick in die Allgäuer Berge und auf den funkelnden Bodensee.
0: Wer in den Ferien einen Ausflug mit der ganzen Familie plant, kann dort die Allgäuer Natur aus einer ganz besonderen Perspektive erleben. Neben der Aussicht gibt es natürlich auch einiges zu entdecken und genügend Möglichkeiten, gemeinsam Zeit draußen zu verbringen.
1: Der Baumwipfelpfad Skywalk ist bis zu 40 Metern hoch. Durchschnittlich lauft ihr auf ungefähr 25 Metern über dem Waldboden und könnt so den Wald aus einer ganz neuen Perspektive kennenlernen. Außerdem könnt ihr traumhafte Ausblicke auf die Allgäuer Alpen und den Bodensee genießen. Doch wir haben natürlich auch ganz viele Attraktionen auf dem Waldboden, unter anderem Kugelstationen, Kugelbahnen, einen Streichelzoo, Barfußpfad.
0: Die Waldwelt Skywalk Allgäu ist damit ein Ausflugstipp für alle, die in den Ferien raus wollen. Und zwar hoch hinaus mit Naturerlebnis, Weitblick und Abwechslung für die ganze Familie. 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
6: Leichter Wind, das ist mal eine gute Nachricht. Dazu aber sehr heiß, immer noch um die 35 Grad rund um Ulm. Ja, und mit den Temperaturen geht's erst in den späten Abendstunden gemächlich runter. In den frühen Morgenstunden, da sollten wir alle rausgehen, 18 bis 21 Grad. Gerne auch 14, 15 Grad. Das ist mal sehr angenehm. Im Laufe des Montags wird's wieder sehr heiß. Am Nachmittag erwarten wir 33 Grad.
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6: Stau und stockend auf der A7 Ulm Richtung Fürstenreute. Zwischen Dreikittistetten und Altenstadt an der Iller steht ihr. Ihr braucht 20 Minuten mehr Zeit. Ähnlich sieht es für die A8 aus, München Richtung Stuttgart. Da packen wir allerdings noch eine Schippe drauf in Sachen Wartezeit. Dreiviertelstunde bis Stunde zwischen Ulm West und Mühlhausen geht nichts mehr. Gute und sichere Fahrt.
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6: In Thomerding, Ortsausgang Richtung Temmenhausen, blitzt es und in Ulm, Neue Mitte, Höhe Rathaus. Hier wird beidseitig geblitzt in der 20er-Zone. 08000 490 400, eure Hotline für Stau- und Blitzmeldung und alles gerne zum Nachlesen bei uns im Netz.
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6: Wo sind denn eigentlich die ganzen Straßenbahnen in Ulm hin? Seit Samstag stehen alle Bahnen der Linien 1 und 2 im Depot. Der Grund?
8: Das Straßenbahnnetz gilt es einfach fit zu halten. Deswegen müssen wir ab und zu an den Gleisen Reparaturen vornehmen.
6: Sagt Marc Fuchs von den Stadtwerken Ulm-Neu-Ulm. Er klärt mit uns gleich den Fall der verschwundenen Straßenbahnen auf.

0: Donau 3 FM am Sonntagnachmittag mit Lost Frequencies und The Feeling. Donau 3 Da fehlt doch was im Ulmer Straßenverkehr. Ja, die Straßenbahnen. Seit Samstag schlafen sie friedlich in ihrem Depot. Die zahlreichen Baustellen in der Stadt für die Landesgartenschau machen sich auch die Stadtwerke Ulm-Neu-Ulm zunutze und bauen einfach mit. Marc Fuchs von der SBU, warum dieses Jahr denn bitte im großen Stil?
1: Das Straßenbahnnetz gilt es zum Fitmachen gehört besonders in diesem Jahr dazu, dass wir Haltestellen verlängern. Wir bekommen nämlich bald schon längere Straßenbahnen und da müssen die Leute ja alle zugleich aus der Straßenbahn aussteigen und auf die Haltestelle kommen können. Also der Haltesteig muss einfach verlängert werden. Und das ist speziell eben am Ehingertor und am Donaustadion gerade Thema.
0: Statt Straßenbahn also jetzt ganz viele Busse. Viele regen sich im Netz darüber schon nach ein paar Tagen richtig gut auf.
1: Ja, hier und da kann es tatsächlich sein, dass es eng wird in den Bussen, das stimmt. Aber in den letzten Sommerferien hat es eigentlich im Regelfall gut geklappt. Wir beobachten die Fahrgastzahlen, wir wollen ein stabiles Angebot fahren und sollte es einen Engpass geben, wollen wir zum Beispiel die Fahrradmitnahme im Bus einschränken, um mehr Platz für Fahrgäste zu schaffen.
0: Wie lange müssen wir denn damit noch klarkommen?
1: Die Ersatzfahrten sind nötig von Samstag 1. August bis einschließlich Freitag 11. September. Prinzipiell versuchen wir, das Mobilitätsangebot mit einer vergleichbaren Qualität aufrechtzuerhalten, aber es werden leider nicht alle Haltestellen bedient werden können. Vereinzelte Ausfälle sind zu finden auf sbu.de.
0: Danke an Marc Fuchs von der SWU. Heißt, die ganzen Sommerferien fährt keine einzige Straßenbahn durch Ulm. Irgendwie schon komisch, oder? Und ein bisschen wie früher. Die Straßenbahnlinie 2 gibt es ja eh erst seit 2018. Jetzt geht's erstmal wieder mit dem Bus hoch zur Wissenschaftsstadt.
2: Hey,

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1: Auf dem Schulhof der Grundschule Süd in Weißenhorn, da steht derzeit ein großer blauer Container und drinnen ist ein kleines Schwimmbecken.
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0: Es ist 16 Uhr.
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12: Ich bin Tine Klimach. Zugverspätungen sollen künftig konkrete Konsequenzen für das Spitzenpersonal der Bahn haben. Bundesverkehrsminister Bilger sagte der Bild am Sonntag, es werde sich auf die Bonuszahlungen der Bahnmanager auswirken, wenn die Ziele, die der Bund vorgibt, nicht eingehalten werden.
13: Der Bund will künftig genauer hinschauen, was die Bahn mit dem vielen Geld für ihr Schienennetz so erreicht. Gerade wird eine neue Vereinbarung vorbereitet, die regelt, wie viele Milliarden dafür fließen und welche Ziele die Bahn erfüllen muss. Im ersten Halbjahr kamen 40% der Fernzüge zu spät, im heißen Sommer noch mehr. Bilger sagt, Bahnkunden und Steuerzahler haben einen Anspruch darauf, dass am Ende auch Ergebnisse zählen. Gleichzeitig betont er, viele Beschäftigte bei der Bahn machen einen richtig guten Job. Zoe Tassovali, Redaktion.
12: Beim 8-Stunden-Tag bleiben Arbeitgeber und Gewerkschaften auf Konfrontationskurs. Arbeitgeberpräsident Rainer Dulger drängt auf flexiblere Arbeitszeiten. Der Deutsche Gewerkschaftsbund warnt dagegen vor einer Aufweichung. Im Herbst könnte es einen neuen Gesetzentwurf geben.
14: Die Arbeitszeit ist hierzulande auf 8 Stunden pro Tag begrenzt. Die europäische Richtlinie erlaubt dagegen eine wöchentliche Höchstarbeitszeit von 48 Stunden. Auch die Bundesregierung ist für mehr Flexibilität und will weg vom starren 8-Stunden-Tag. Arbeitgeberpräsident Dulger macht Druck und sagt, das Arbeitszeitgesetz, das stamme noch aus der Ära von Telex und Wählscheibe. Der Vizechef des Deutschen Gewerkschaftsbunds Körzel warnt dagegen vor 13-Stunden-Tagen für Arbeitnehmer, wenn am 8-Stunden-Tag gerüttelt wird. Katrin Müller, Nachrichtenredaktion.
12: In mehreren Bundesländern ist das Fahrverbot für bestimmte Lkw an Sonn- und Feiertagen vorübergehend aufgehoben. Es sind bereits einige Laster auf den Autobahnen, zum Beispiel in Nordrhein-Westfalen, zu sehen, wie dpa-Reporter berichten. Mit dem Aussetzen des Lkw-Fahrverbots sollen die Folgen des Niedrigwassers in einigen großen Flüssen abgemildert werden. Viele Frachtschiffe können derzeit nur mit einem Bruchteil der üblichen Ladung fahren. Die Abholzung im brasilianischen Amazonasgebiet ist so niedrig wie seit einem Jahrzehnt nicht mehr. Nach Daten des Nationalen Instituts für Weltraumforschung wurden zwischen August 2025 und Juli 2026 rund 2800 Quadratkilometer abgeholzt. Der Amazonas-Regenwald wird auch als grüne Lunge der Erde bezeichnet, weil er enorm wichtig für das Weltklima ist.
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16: Ein heißer Sonntagnachmittag mit Temperaturen um 33 Grad. Heute Nacht locker bewölkt, teils sternenklar bei 18 bis 21 Grad. Und ab morgen starten wir wieder los in Richtung Hochsommer. Am Nachmittag erwarten wir 33 Grad und dazu ist es sehr sonnig.
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16: Stau und Stocken auf der A7 in Richtung Füssenreute zwischen Dreieck-Kettistetten und Altenstadt an der Ehler. A8 München Richtung Stuttgart, da haben wir 9 Kilometer Stau. Plant hier bitte eine Stunde mehr Zeit an zwischen Ulm-West und Mühlhausen. Ansonsten rollt's, gute und sichere Fahrt.
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16: In Thomerding, Ortsausgang Richtung Temmenhausen, blitzt es in Ulm. Dann neue Mittehöhe, Rathaus beidseitig in der 20er-Zone. Und es blitzt auf der B30, Biberach Richtung Ulm, auf Höhe von Mettenberg in der 120er-Zone. 08.490.400, eure Hotline für Stau- und Blitzmeldungen und alles gerne zum Nachlesen auf donau3fm.de.
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16: Wer ist Schwabens beliebtester Influencer? Genau das wollen wir bei Donau 3 FM Schwabens Top 10 herausfinden.
18: Donimann, was machst du da schon wieder? Ich mach doch Videos für meinen Instagram-Kanal. Junge, lass lieber mal ein Buch, dass der gescheit wusch und glötzig bloß ins Handy nei.
16: Welcher Influencer euch mit schwäbischem Dialekt, Humor und seinem ganz eigenen Content überzeugen möchte, das erfahrt ihr gleich in Schwabens Top 10. Hey everyone.

0: Na, dieser Song passt ja wie die Faust aufs Auge zu diesem heißen Sonntagnachmittag. Katie and I und Summer Dreaming.
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0: 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Dafür sorgen Influencer Woche für Woche. Millionen Menschen klicken, liken und teilen diese Beiträge. Und auch jetzt ist eure Stimme gefragt. Wer ist Schwabens beliebtester Influencer? Unter den Finalisten ist auch Steffi mit ihrem Kanal Einfach Lecker bei Steffi. Und ich frag mal, Steffi, woher kennt man dich und warum sollten die Leute dir ihre Stimme geben?
2: Der eine oder andere kennt mich vielleicht schon vom SWR-Fernsehen. Da bin ich schon seit 8 Jahren in der Sendung Kaffee oder Tee. Und das daheim ist mein Hauptberuf. Ich koche und backe den lieben langen Tag und dann halte daheim alle auf breitem Schwäbisch. Ich

0: Und jetzt, Hitler, warum solltet ihr für mich stimmen? Ganz klare Geschichte, weil ich für den Erhalt vom Dialekt bin. Ich stehe fürs Schwäbische, ich stehe fürs Ländliche.
1: So. Auch Tobi mit seinem Kanal Soultop MP3 hat es in die Top 10 geschafft und er hat seinen ganz eigenen Weg, euch von sich zu überzeugen.
2: Toni, Mann, was machst du da schon wieder? Ich mach doch Videos für meinen Instagram-Kanal. Junge, lass lieber mal ein Buch, dass der gescheit wirst und glotzt bloß ins Handy rein.
3: Neu, Vater, ich bin doch schwäbischer Influencer.
2: Influencer? Jetzt, Mari, das ist hoch ansteckend, kann bloß nicht unter die Leute, sag mal, spinnst du?
3: Ha, ich bring die Leute Schwäbisch bei, damit der Dialekt am Leben bleibt.
2: Du willst die Leute Schwäbisch beibringen? Lern doch selber erstmal bis gescheit.
3: Ja, mein Mama, ja, schwäbische Alltagskomödie, weißt du, da kennen sich die Leute doch wieder. Und ab und zu gar zur Musik, weil DJ B auch, weißt du doch.
1: Und noch ein weiterer Influencer wartet darauf, eure Stimme zu bekommen.
4: Hi, ich bin der Nico, viele kennen mich auch als Stahlbause, bin 26 Jahre alt, komme aus Immerkingen und habe hier in Berg bei Ehingen meine kleine Werkstatt. In meiner Werkstatt dreht sich alles rund ums Thema Schweißer, Stahlbau und verrückte Projekte. Und mein Ziel ist es, der jüngeren Generation das Handwerk schmackhaft zu machen. Tatsächlich habe ich es jetzt in die Top 10 bei Donau 3FM geschafft und dafür bin ich auch mega dankbar. Und nun seid ihr wieder gefragt. Ich hoffe auf eure Unterstützung und dass ihr für mich wählt.
1: Oh, das ist ganz schön schwer, oder? Geht auf donau3fm.de und stimmt für euren Lieblingsinfluencer ab. 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
6: Ein heißer Sonntagnachmittag mit Temperaturen um 33 Grad. Heute Nacht locker bewölkt, teils sternenklar bei 18 bis 21 Grad. Und ab morgen starten wir wieder los in Richtung Hochsommer. Am Nachmittag erwarten wir 33 Grad und dazu ist es sehr sonnig.
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6: Stau und Stocken auf der A7 und Richtung Füssenreute zwischen Dreieckettistetten und Altenstadt an der Ehler. A8 München Richtung Stuttgart, da haben wir 9 Kilometer Stau. Plant hier bitte eine Stunde mehr Zeit an zwischen Ulm-West und Mühlhausen. Ansonsten rollt's, gute und sichere Fahrt.
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6: In Thomerding, Ortsausgang Richtung Temmenhausen, blitzt es in Ulm. Dann neue Mittehöhe, Rathaus beidseitig in der 20er-Zone. Und es blitzt auf der B30, Biberach Richtung Ulm, auf Höhe von Mettenberg in der 120er-Zone. 08.490.400, eure Hotline für Stau- und Blitzmeldungen und alles gerne zum Nachlesen auf donau3fm.de.
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6: Oma Rosa hat sich wieder irgendwo in Schwaben versteckt und Donau 3 FM-Hörer Peter aus Gerhausen im Alb-Donau-Kreis hat den richtigen Ort erraten.
7: Dann habe ich das gehört, dass die Emminger und Günzburg und so weiter, die alle da Rettungsdienst in der Leitstelle sind. Und die Leitstelle sitzt nochmal in Grumbach.
6: Damit gewinnt er eine Original Donau 3 FM Schwabentasse, wo es am Montag mit dem nächsten Rätsel weitergeht und wann ihr den ersten Hinweis bekommt, darüber sprechen wir gleich.

0: Donau 3 FM, der Sonntagnachmittag mit Lost Frequencies und The Feeling. 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Oma Rosa, die ist ja nicht nur unsere schwäbische Koryphäe, sie kennt auch fast jeden Winkel in Schwaben. Und genau deshalb gibt es jetzt ein neues Rätsel. Wo hat sie sich diese Woche versteckt? Jeden Tag verrät sie euch einen weiteren Hinweis. Sobald ihr glaubt, den gesuchten Ort zu kennen, schickt eure Lösung bitte per WhatsApp ins Studio. Unter allen richtigen Antworten verlosen wir dann eine Original Donau 3 FM Schwabentasse. Am Freitag in der Gute Laune Morning Show mit Andi und Easy hat Peter aus Gehausen im Alb-Donau-Kreis sein Glück versucht.
1: Wie schwer oder einfach war es für dich diese Woche?
2: Das war für mich relativ einfach. Ich habe leider Gottes plus zwei habe ich gehört. Mhm. Und beim zweiten war es mir klar, weil ich habe früher im Rettungsdienst geschafft. Und dann habe ich das gehört, dass die Emminger und Günzburg und so weiter, die alle da Rettungsdienst in der Leitstelle sind. Und die Leitstelle ist normal in Grumbach.
3: Ja, bei mir der Ausschlag war tatsächlich der Fußballplatz in Krumbach, weil da hat der Tuchel, ja, der jetzt die Engländer trainiert, seine ersten Fußballschritte gemacht.
2: Wusste ich das.
3: Ja, Peter, dann fragen wir mal ganz schnell, Oma Rosa, was sagst du dazu? Ist es Krumbach?
4: Richtig, es ist Krumbach. Du bist kein Dummer.
3: Ja, perfekt, wunderbar. Und genau deshalb kriegst du die Original Donau 3 FM Schwabentasse geschenkt.
2: Schön, freut mich.
0: Tja, und für Peter hat's geklappt. Für euch möglicherweise auch. Am Montag gibt's dann den nächsten Tipp für den neuen Ort. Ganz genau um 8:40 Uhr in der Gute Laune Morning Show.

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0: 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Es ist 17 Uhr.
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5: Ich bin Tine Klimach. Der neue Bundesverkehrsminister Steffen Bilger erhöht den Druck auf die Führungsebene der Deutschen Bahn. Als Reaktion auf die anhaltende Pünktlichkeitskrise und Kritik an Millionenzahlungen kündigt er in der Bild am Sonntag Konsequenzen bei den Vorstandsgehältern an. Es werde sich konkret auf die Bonuszahlungen von Bahnmanagern auswirken, wenn die Ziele, die der Bund vorgebe, nicht eingehalten würden, sagte Bilger. Der Fahrgastverband Pro Bahn begrüßt die Pläne, forderte aber auch den Bund auf, nicht nur den Druck auf den Konzern auszuüben, sondern auch seine eigenen Aufgaben zu erfüllen. Das Niedrigwasser bringt jetzt auch sonntags mehr Lkw auf die Straße. Mehrere Bundesländer haben das Fahrverbot für bestimmte Transporte gelockert. In Nordrhein-Westfalen sind bereits heute erste Laster unterwegs, berichten dpa-Reporter.
6: Viele Frachtschiffe können im Moment nur mit einem Bruchteil der üblichen Ladung fahren. Mit der Ausnahmeregelung sollen Lieferketten aufrechterhalten und Versorgungsengpässe vermieden werden. Industrieverbände begrüßen die Regelung, Kritik kommt von der Gewerkschaft Verdi. Der Vorstoß geht zu Lasten der Beschäftigten und stellt die gesetzlich geschützten Sonn- und Feiertage als Tage der Ruhe und Erholung in Frage, so die Begründung. Neben NRW haben auch Niedersachsen, Rheinland-Pfalz und das Saarland das Fahrverbot vorübergehend gelockert. Aus Berlin, David Riemer.
5: Nach dem Fund der Sprengstoffdrohne am Flughafen Leipzig-Halle will sich Deutschland besser gegen gefährliche Drohnen wappnen. Bundesinnenminister Dobrindt kündigte dafür in der Bild am Sonntag ein neues Forschungszentrum an. Dort sollen neue Technologien zur Drohnensicherheit entwickelt werden.
7: Schon in etwa 1,5 Wochen will Dobrindt am Testflughafen in Kochstedt in Sachsen-Anhalt starten. Dort können Experten neue Technik unter echten Bedingungen ausprobieren und gemeinsam mit den Sicherheitsbehörden weiterentwickeln. Dobrindt spricht von einem Wettrüsten bei der Drohnentechnik, bei dem Deutschland mithalten müsse. Für ihn geht die Gefahr aber noch weiter. Spionage, Sabotage und Cyberangriffe fremder Mächte seien inzwischen ständige Realität in Deutschland, sagt er. Zoe Tassovali, Redaktion.
5: Zum Sport. In der zweiten Fußball-Bundesliga ist dem FC Nürnberg ein Traumstart gelungen. Gegen Dresden setzten sich die Nürnberger mit 3:0 durch. Kräuter Fürth spielte unentschieden auswärts gegen St. Pauli. Beide Mannschaften trennten sich am Ende mit 1:1. Außerdem gewann Cottbus gegen Hannover mit 3:1.
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8: Zwischen 32 und 35 Grad die Temperaturen, also das ist noch richtig saftig an diesem Sonntagnachmittag. Heute Nacht allerdings, da heißt es gut durchlüften. Es wird angenehm bei 18 bis 21 Grad bei sternenklarem Himmel. Morgen starten wir die neue Woche, schön sonnig. Am Nachmittag wird es wieder heiß bei bis zu 33 Grad.
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8: Stau und stockend auf der A7 Ulm Richtung Füssenreute zwischen Dreieck-Hettichstetten und Altenstadt an der Iller. Bitte gerne eine halbe Stunde mehr Zeit einplanen. Ähnlich sieht's auch für die A8 aus. München Richtung Stuttgart. Immer noch fast 10 Kilometer Stau zwischen Ulm-West und Mühlhausen. Hier braucht ihr fast eine Stunde, bis ihr durch seid. Ansonsten rollt's, gute und sichere Fahrt.
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8: In Ulm neue Mittehöhe Rathaus wird beidseitig geblitzt. Dann nochmal Ulm in der Hasslerstraße ein Blitzer zwischen Araltanke und Römerplatz. Beidseitig in der 30er-Zone. Und es blitzt auf der A7 Ulm Richtung Würzburg zwischen Oberkochen und Westhausen. 08000 490 400, eure Hotline für Stau- und Blitzmeldungen und alles. Gerne zum Nachlesen auf donau3fm.de.
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8: Bei diesem geilen Wetter gilt, packt euch eine Zeitschrift ein und ab in die Sonne. Perfekt für dieses Vorhaben ist übrigens das Spatzmagazin.
9: Den Blick von den Zuschauerrängen auf die Bühne beim Theater Ulm kennen viele von uns. Wie es dahinter aussieht, wahrscheinlich eher nicht.
8: Mit wem im großen Interview gesprochen wurde, welche neue Kategorie es im Spatz gibt und was ihr Tolles gewinnen könnt, das erfahrt ihr gleich im Gespräch mit Nina Hausladen aus der Spatz-Redaktion.

0: Für euch einen schönen Sonntagnachmittag mit Bon Jovi und You Give Love a Bad Name.
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0: Ob zum Stöbern im Café, zum Zeitvertreib im Wartezimmer oder draußen in der Sonne. Der Spatz ist für jede Situation das richtige Magazin. Und jetzt ist die August-Ausgabe da. Nina Hausladen aus der Spatz-Redaktion. Mit wem habt ihr im großen Interview gesprochen und um was ging's?
2: Also unser großes Spatzgespräch ging diesmal mit Marcello Danieli, geschäftsführender Inhaber von Harder Logistics. Und wir sprachen über seinen Weg zum Geschäftsführer, den besonderen Stellenwert seiner Mitarbeiter, den Wirtschaftsstandort Ulm-Neu-Ulm und seine Leidenschaft für Oldtimer. Besonderer Fokus war natürlich auf den Wirtschaftsstandort Ulm-Neu-Ulm und haben uns darüber unterhalten, welche Vorteile bietet unsere Region, gerade für ein mittelständisches Unternehmen wie Harder Logistics. Daraus ableitend, welche Wünsche an die Politik gibt es denn so? Also sehr spannendes, großes Interview mal wieder. Lohnt sich auf jeden Fall reinzulesen.
0: Im Spatz auch immer dabei, das Stadtgespräch. Und da gibt es in dieser Ausgabe was ganz Tolles zu gewinnen.
2: Den Blick von den Zuschauerrängen auf die Bühne beim Theater Ulm kennen viele von uns. Mhm. Wie es dahinter aussieht, wahrscheinlich eher nicht. Entsprechend freuen wir uns, dass wir mit dem Spatz zusammen mit dem Theater Ulm einen exklusiven Blick hinter die Kulissen werfen dürfen. Am 11. September um 16 Uhr dürfen 25 Spatzleser einen Blick hinter die Kulissen werfen. Das heißt, meldet euch ganz schnell an, schreibt einfach eine E-Mail an stadtgespräch@ksm-verlag.de. Wir freuen uns auf euch.
0: Das klingt richtig gut. Und es gibt sogar eine neue Kategorie, die heißt Spatzen testen. Nina, um was geht's da und was habt ihr als erstes getestet?
2: Da kommen wir als Team vorbei, egal ob Ausflugsziel, Kochschule oder Sportverein. Wir testen alles und berichten darüber dann in der nächsten Spatz-Ausgabe. Begonnen haben wir mit der Face-Off-Arena in Neu-Ulm. Da ist die ganze Spatzentruppe vorbeigekommen und hat mal getestet, wie gut es ist. Kleiner Spoiler fürs Ergebnis. Wir waren sehr beeindruckt. Das heißt, wenn ihr eine Idee habt oder wenn ihr sagt, kommt bei uns vorbei, schreibt einfach eine E-Mail an redaktion@ksm-verlag.de.
0: Danke, Nina Hausladen aus der Spatz-Redaktion. Das ist doch mal was. Die August-Ausgabe des Spatz-Magazins ist da. 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
6: Zwischen 32 und 35 Grad die Temperaturen, also das ist noch richtig saftig an diesem Sonntagnachmittag. Heute Nacht allerdings, da heißt es gut durchlüften. Es wird angenehm bei 18 bis 21 Grad bei sternenklarem Himmel. Morgen starten wir die neue Woche, schön sonnig. Am Nachmittag wird es wieder heiß bei bis zu 33 Grad.
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6: Stau und stockend auf der A7 Ulm Richtung Füssenreute zwischen Dreieck-Hettichstetten und Altenstadt an der Iller. Bitte gerne eine halbe Stunde mehr Zeit einplanen. Ähnlich sieht es auch für die A8 aus. München Richtung Stuttgart. Immer noch fast 10 Kilometer Stau zwischen Ulm-West und Mühlhausen. Hier braucht ihr fast eine Stunde, bis ihr durch seid. Ansonsten rollt's, gute und sichere Fahrt.
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6: In Ulm neue Mittehöhe Rathaus wird beidseitig geblitzt. Dann nochmal Ulm in der Hasslerstraße ein Blitzer zwischen Araltanke und Römerplatz. Beidseitig in der 30er-Zone. Und es blitzt auf der A7 Ulm Richtung Würzburg zwischen Oberkochen und Westhausen. 08000 490 400, eure Hotline für Stau und Blitzmeldungen und alles. Gerne zum Nachlesen auf donau3fm.de.
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6: Billie Eilish kennt die große Kinoleinwand schon durch ihren Konzertfilm Billie Eilish Hit Me Hard and Soft. The Tour live in 3D. Billie Eilish, ficken hier.
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6: Billie Eilish kennt die große Kinoleinwand schon durch ihren Konzertfilm Billie Eilish Hit Me Hard and Soft, The Tour Live in 3D. Jetzt steht sie aber erstmals als Hauptdarstellerin für einen Spielfilm vor der Kamera. Und dafür sieht sie plötzlich ganz anders aus als gewohnt. Welche berühmte Romanfigur sie spielen wird, hört ihr gleich in Easys Promiversum.

0: Sophia.
1: Donau 3 FM, der Sonntagnachmittag mit Alvaro Soler und Sophia. Billie Eilish kennt sich mit Oscars bereits bestens aus. Mit What Was I Made For und No Time to Die hat sie zwei Oscars in der Kategorie Bester Filmsong gewonnen. Jetzt wagt sie den nächsten Schritt und übernimmt erstmals die Hauptrolle in einem Spielfilm. 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
1: Freunde der gepflegten Unterhaltung.
4: I'm the bad guy.
1: Billie Eilish startet jetzt auch als Schauspielerin im Kino durch. Ja, die Sängerin steht nämlich aktuell in Toronto für die Verfilmung von dem berühmten Roman The Bell Jar vor der Kamera. Auf Deutsch heißt das Buch Die Glasglocke. Auf der großen Leinwand war Billie ja schon mal zu sehen, unter anderem in ihrem 3D-Konzertfilm Billie Eilish Hit Me Hard in Soft Tour.
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6: You love that.
5: I love that.
1: Da hat sie ja das Publikum mit auf ihre Tour genommen und hat da Auftritte aus Manchester gezeigt. Jetzt aber übernimmt sie erstmal die Hauptrolle in einem Spielfilm. Billie spielt nämlich Esther Greenwood, eine Studentin und angehende Schriftstellerin, die in den 50er Jahren ein Praktikum bei einem Magazin in New York macht. Dabei gerät sie dann zunehmend unter gesellschaftlichen Druck und in eine schwere psychische Krise. Neue Aufnahmen vom Filmset zeigen Billie in einem komplett ungewohnten Look mit braunen, ordentlich frisierten Haaren, rotem Lippenstift, Perlenohrringen und Kleidung im Stil der 50er Jahre. Normalerweise trägt sie ja immer weite Klamotten, alles baggy. Davon ist jetzt aber nicht mehr so viel zu sehen. Ganz neu ist die Schauspielerei für Billie aber nicht. 2023 hatte sie ja schon eine Rolle in der Serie Swarm.
7: What color was the milk?
8: It was red. Did you hurt someone?
1: The Bell Jar ist aber ihre erste Spielfilmrolle. Wann der Film ins Kino kommt, das steht aktuell noch nicht fest.
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0: Es ist 18 Uhr.
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10: Ich bin Tine Klimach. Zugverspätungen sollen künftig konkrete Konsequenzen für das Spitzenpersonal der Bahn haben. Bundesverkehrsminister Bilger sagte der Bild am Sonntag, es werde sich auf die Bonuszahlungen der Bahnmanager auswirken, wenn die Ziele, die der Bund vorgibt, nicht eingehalten werden.
11: Der Bund will künftig genauer hinschauen, was die Bahn mit dem vielen Geld für ihr Schienennetz so erreicht. Gerade wird eine neue Vereinbarung vorbereitet, die regelt, wie viele Milliarden dafür fließen und welche Ziele die Bahn erfüllen muss. Im ersten Halbjahr kamen 40% der Fernzüge zu spät, im heißen Sommer noch mehr. Bilger sagt, Bahnkunden und Steuerzahler haben einen Anspruch darauf, dass am Ende auch Ergebnisse zählen. Gleichzeitig betont er, viele Beschäftigte bei der Bahn machen einen richtig guten Job. Zoe Tassovali, Redaktion.
10: Beim 8-Stunden-Tag bleiben Arbeitgeber und Gewerkschaften auf Konfrontationskurs. Arbeitgeberpräsident Rainer Dulger drängt auf flexiblere Arbeitszeiten. Der Deutsche Gewerkschaftsbund warnt dagegen vor einer Aufweichung. Im Herbst könnte es einen neuen Gesetzentwurf geben.
12: Die Arbeitszeit ist hierzulande auf 8 Stunden pro Tag begrenzt. Die europäische Richtlinie erlaubt dagegen eine wöchentliche Höchstarbeitszeit von 48 Stunden. Auch die Bundesregierung ist für mehr Flexibilität und will weg vom starren 8-Stunden-Tag. Arbeitgeberpräsident Dulger macht Druck und sagt, das Arbeitszeitgesetz, das stamme noch aus der Ära von Telex und Wählscheibe. Der Vizechef des Deutschen Gewerkschaftsbunds, Körzel, warnt dagegen vor 13-Stunden-Tagen für Arbeitnehmer, wenn am 8-Stunden-Tag gerüttelt wird. Katrin Müller, Nachrichtenredaktion.
10: Köln zeigt Solidarität, Köln zeigt Haltung. Unter diesem Motto haben sich in Köln mehrere tausend Menschen zu einer Solidaritätsdemonstration für die queere Gemeinschaft versammelt. Mehrere Initiativen und Vereine hatten nach dem islamistischen Anschlag am Rande des Berliner Christopher Street Days dazu aufgerufen. Nach Angaben des Vereins Cologne Pride kamen rund 10.000 Menschen und damit deutlich mehr als angemeldet. Zum Sport. In der Fußball-Bundesliga feierte Energie Cottbus mit einem 3:1 gegen Hannover eine erfolgreiche Zweitligarückkehr. Der FC Nürnberg gewann ebenfalls gegen Dresden mit 3:0. Kräuter Fürth spielte unentschieden auswärts gegen St. Pauli. Beide Mannschaften trennten sich am Ende mit 1:1.
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16: 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Hello, hello, hello zusammen. Jana Fahr ist heute noch im Urlaub. Nächste Woche ist sie wieder back. Und dann gibt's sie auch mit der Chartshow. Deswegen heute noch mit mir. Und mein Gott, ich habe ein richtig schönes Paket brandneuer Musik für euch zusammen gebaut. Ich wollte zuerst sagen geschnürt, aber das ist zu vorhersehbar gewesen, deswegen habe ich gesagt gebaut. Und mit diesem Level an Cleverness geht es jetzt auch in den nächsten 60 Minuten weiter. Wir haben 4 Neuvorstellungen. Da sind unter anderem Gracie Abrams, Carly Rae Jepsen, Medusa, Khalid und noch viele, viele weitere mehr dabei. Und natürlich geht es rein in den Countdown. Wir wollen wissen, was sind die drei meistgespielten Songs im deutschen Radio. In knapp 60 Minuten erfahrt ihr es. Jetzt erstmal rein mit Neuvorstellung Nummer 1. Kommt aus Deutschland von keinem geringeren als Vincent Weiss. Hier ist...

0: Platz 97, neu mit dabei im Countdown, Isaac.
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0: We had it all. Und weiter geht's jetzt mit einer Neuvorstellung von Gracie Abrams. Good Reason ist auf ihrem neuen Album Daughter from Hell mit drauf. Und Gracie hatte den Song vorab ziemlich ungeschminkt aus dem Bett heraus über ihr Handy angeteasert. Und direkt danach geht's gleich zurück in die Radiocharts. Sonny Fodera und Libyanka steigen mit Let Me Be In Your Arms neu auf Platz 89 ein. Also jetzt erst Gracie Abrams mit Good Reason und danach Sonny Fodera.

0: Sonny Federa, neu auf der 89.
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0: Und von Platz 89 arbeiten wir uns weiter nach vorn. Felix Jähn und der schwedische Sänger Omar Rydberg machen mit Siren einen Sprung von der 99 auf die 83. Der gemeinsame Dance-Track, der ist seit Mitte Juni draußen und jetzt geht's so langsam aber sicher nach oben. Und danach Neuvorstellung Nummer 3. Ihr kennt sie vielleicht noch von vor einigen Jahren mit Call Me Maybe. Da ist ihre Karriere damals gestartet. Carly Rae Jepsen, und mittlerweile klingt sie definitiv erwachsener als noch zu dieser Zeit. After All heißt ihre neue Single und der Song gehört zu ihrem neuen Doppelalbum Day and Night, welches am 18. September erscheint. Also jetzt erstmal Felix Jähn und Omar und danach Carly Rae Jepsen mit After All.

Carly Rae Jepsen, Neuvorstellung Nummer 1 oder 2? 2, genau. Ironischerweise sind das hier die meistgespielten Songs im deutschen Radio im Countdown heruntergezählt. Aber Zahlen machen immer Probleme. Die verwirren mich. Wie 5. Was ist es? Aber irgendwie kriegen wir es hin. Von der 5 jetzt zu einem ganz anderen Platz. Und zwar zu Platz 70. Da taucht der Sommer jetzt sogar im Titel auf. Loy und David Puentes steigen mit Golden Summer neu auf der 70 ein in den deutschen Radiocharts. Der Song, der kam Ende Juli raus. Und jetzt so langsam, wenn es heiß ist oder vielleicht nicht mehr ganz so heiß, geht das Ding weiter nach oben. Freut uns natürlich sehr für die beiden. Und direkt danach macht Bruno Mars einen kräftigen Satz nach vorne. On My Soul, eine unfassbar geile, geile neue Nummer aus deinem aktuellen Album, klettert von der 63 auf die 47. Der Titel stammt von diesem neuen Album The Romantics, seinem ersten Soloalbum seit rund 10 Jahren. Jetzt also Loy und David Puentes mit Golden Summer und danach Bruno Mars.

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Mars mit On My Soul hoch auf die 47. Neuvorstellung Nummer 4 bringt uns gleich auf die Tanzfläche. Medusa und Khalid haben für Weekend zusammen gearbeitet. Eine sehr entspannte Deep House Love Story für den Sommer. Und danach geht's auf Platz 30. Gentleman und Michael Patrick Kelly steigen mit Wildfire von der 35 auf die 30. Der Song gehört zu Gentlemans neuem Album Gratitude, das am 28. August rauskommt. Also, jetzt Medusa und Khalid neu mit The Weeknd. Und danach Platz 30 mit Gentleman und Michael Patrick Kelly.

0: sehr entspannte Nummer von Gentleman zusammen mit Michael Patrick Kelly.
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0: Das war Platz 30 diese Woche im Countdown und jetzt wird's richtig heiß in den Radiocharts. Nico Santos springt mit Why Don't You Stay von der 14 auf die 8. Nach Einsätzen und Chartpunkten ist das sogar der stärkste Aufsteiger der Woche. Herzlichen Glühstrumpf dazu. Und direkt danach beginnt unser Schluss-Countdown. Die drei meistgespielten Radiohits Deutschlands. Platz 3 bleibt Alex Warren mit Fever Dream. Der Song ist schon seit 22 Wochen in den Charts und war bereits ganz oben. So langsam, aber sicher haben wir aber auch genug davon. Trotzdem gibt's ihn natürlich gleich nach Nico Santos mit Why Don't You Stay?

0: Platz 3.
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0: Mit Alex Warren und Fever Dream fehlen also noch zwei. Und es tut sich nicht viel an der Spitze. Auf der 2 bleibt Bebe Rexha mit New Religion. Für den Track hat sie sicher Faithless ins Boot geholt und Elemente aus deren Dance-Klassiker Insomnia eingebaut. Und die Nummer 1, die bleibt. Diese, wie die letzten Wochen auch, der Sommerhit des Jahres 2026. Shakira zusammen mit Burna Boy, Die Die. Gibt's gleich. Zuerst Platz 2, Bebe Rexha. Und dann eure Nummer 1. Der meistgespielte Song im deutschen Radio. 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

Und das ist die Nummer 1 der deutschen Radiocharts. Shakira und Burna Boy mit Die Die. Offiziell auch zum Sommerhit 2026 in Deutschland gekürt worden. Platz 2 davor Bebe Rexha mit New Religion. Das waren 14 Songs, 4 Neuvorstellungen und die aktuellen Top 3. Ich wünsche euch ein wunderschönes Wochenende. Bis zum nächsten Mal.

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3: 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Es ist 19 Uhr.
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5: Ich bin Tine Klimach. Der neue Bundesverkehrsminister Steffen Bilger erhöht den Druck auf die Führungsebene der Deutschen Bahn. Als Reaktion auf die anhaltende Pünktlichkeitskrise und Kritik an Millionenzahlungen kündigt er in der Bild am Sonntag Konsequenzen bei den Vorstandsgehältern an. Es werde sich konkret auf die Bonuszahlungen von Bahnmanagern auswirken, wenn die Ziele, die der Bund vorgebe, nicht eingehalten würden, sagte Bilger. Der Fahrgastverband Pro Bahn begrüßt die Pläne, forderte aber auch den Bund auf, nicht nur den Druck auf den Konzern auszuüben, sondern auch seine eigenen Aufgaben zu erfüllen. Das Niedrigwasser bringt jetzt auch sonntags mehr Lkw auf die Straße. Mehrere Bundesländer haben das Fahrverbot für bestimmte Transporte gelockert. In Nordrhein-Westfalen sind bereits heute erste Laster unterwegs, berichten dpa-Reporter.
6: Viele Frachtschiffe können im Moment nur mit einem Bruchteil der üblichen Ladung fahren. Mit der Ausnahmeregelung sollen Lieferketten aufrechterhalten und Versorgungsengpässe vermieden werden. Industrieverbände begrüßen die Regelung, Kritik kommt von der Gewerkschaft Verdi. Der Vorstoß geht zu Lasten der Beschäftigten und stellt die gesetzlich geschützten Sonn- und Feiertage als Tage der Ruhe und Erholung in Frage, so die Begründung. Neben NRW haben auch Niedersachsen, Rheinland-Pfalz und das Saarland das Fahrverbot vorübergehend gelockert. Aus Berlin, David Riemer.
5: Nach dem Fund der Sprengstoffdrohne am Flughafen Leipzig-Halle will sich Deutschland besser gegen gefährliche Drohnen wappnen. Bundesinnenminister Dobrindt kündigte dafür in der Bild am Sonntag ein neues Forschungszentrum an. Dort sollen neue Technologien zur Drohnensicherheit entwickelt werden.
7: Schon in etwa 1,5 Wochen will Dobrindt am Testflughafen in Kochstedt in Sachsen-Anhalt starten. Dort können Experten neue Technik unter echten Bedingungen ausprobieren und gemeinsam mit den Sicherheitsbehörden weiterentwickeln. Dobrindt spricht von einem Wettrüsten bei der Drohnentechnik, bei dem Deutschland mithalten müsse. Für ihn geht die Gefahr aber noch weiter. Spionage, Sabotage und Cyberangriffe fremder Mächte seien inzwischen ständige Realität in Deutschland, sagt er. Zoe Tassovali, Redaktion.
5: Zum Sport. In der 2. Fußball-Bundesliga ist dem FC Nürnberg ein Traumstart gelungen. Gegen Dresden setzten sich die Nürnberger mit 3:0 durch. Kräuter Fürth spielte unentschieden auswärts gegen St. Pauli. Beide Mannschaften trennten sich am Ende mit 1:1. Außerdem gewann Cottbus gegen Hannover mit 3:1.
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8: Nach einer sehr milden und wolkenlosen Nacht bei Abkühlung auf 18 bis 21 Grad starten wir in eine heiße Woche. Es wird nun nochmal richtig aufgedreht in Richtung Hochsommer. Der Montag startet zumindest sehr sonnig bei Temperaturen bis 33 Grad. Let's go.

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0: 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Es ist 20 Uhr.
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5: Ich bin Tine Klimach. Die Rentenkommission der Bundesregierung schlägt das aus für die abschlagsfreie Rente nach 45 Versicherungsjahren vor. Die Union will das auch so umsetzen. Eine deutliche Mehrheit der Bürger ist aber gegen die Abschaffung der sogenannten Rente mit 63. Das geht aus einer Umfrage für die Bild am Sonntag hervor.
6: Wer besonders lang eingezahlt hat, soll auch früher abschlagsfrei in Rente gehen können, finden mehr als 2/3 der Befragten. Nur ein knappes Viertel ist für die Abschaffung der sogenannten Rente mit 63. Mehr als die Hälfte der Befragten will selbst früher in den Ruhestand. Abschlagsfrei ist das faktisch derzeit erst mit 64,5 Jahren möglich. In der Umfrage sind fast 80% unzufrieden mit der Rentenpolitik der Regierung. Auch dass Minijobs weitgehend abgeschafft werden sollen, halten die meisten für keine gute Idee. Katrin Müller, Nachrichtenredaktion.
5: In mehreren Bundesländern ist das Fahrverbot für bestimmte Lkw an Sonn- und Feiertagen vorübergehend aufgehoben. Heute tritt die Ausnahmeregelung in Kraft und es sind bereits einige Laster auf den Autobahnen in Nordrhein-Westfalen zu sehen, wie dpa-Reporter berichten. Mit dem Aussetzen des Lkw-Fahrverbots sollen die Folgen des Niedrigwassers in einigen großen Flüssen abgemildert werden. Viele Frachtschiffe können derzeit nur mit einem Bruchteil der üblichen Ladung fahren. Feueralarm mitten in der Urlaubssaison am Gardasee. Wegen eines Waldbrands mussten dort rund 250 Menschen ihre Unterkunft verlassen. Die Flammen breiteten sich auch noch heute rund um die Gemeinde Tignale am Westufer des Sees aus.
7: Für Urlauber besteht keine Gefahr mehr, sagt der Bürgermeister von Tignale hier, gibt aber zu. Viele, die vorübergehend fluchtartig ihre Unterkünfte verlassen mussten, die waren total verängstigt. Es war krass, meint ein deutscher Tourist. Wir wussten nicht, was wir machen sollten. Auch heute Morgen sind wieder Löschflugzeuge gestartet, denn Glutnester und Wind sind ein großes Risiko. Ein riesiger Pinienwald ist bereits völlig verbrannt. Aus Italien, Claudia Wächter.
5: Zum Sport. In der Fußball-Bundesliga feierte Energie Cottbus mit einem 3:1 gegen Hannover eine erfolgreiche Zweitligarückkehr. Der FC Nürnberg gewann ebenfalls gegen Dresden mit 3:0. Kräuter Fürth spielte unentschieden auswärts gegen St. Pauli. Beide Mannschaften trennten sich am Ende mit 1:1.
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8: Nach einer sehr milden und wolkenlosen Nacht bei Abkühlung auf 18 bis 21 Grad starten wir in eine heiße Woche. Es wird dann nochmal richtig aufgedreht in Richtung Hochsommer. Der Montag startet zumindest sehr sonnig bei Temperaturen bis 33 Grad.
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3: 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Es ist 21 Uhr.
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5: Ich bin Tine Klimach. Zugverspätungen sollen künftig konkrete Konsequenzen für das Spitzenpersonal der Bahn haben. Bundesverkehrsminister Bilger sagte der Bild am Sonntag, es werde sich auf die Bonuszahlungen der Bahnmanager auswirken, wenn die Ziele, die der Bund vorgibt, nicht eingehalten werden.
6: Der Bund will künftig genauer hinschauen, was die Bahn mit dem vielen Geld für ihr Schienennetz so erreicht. Gerade wird eine neue Vereinbarung vorbereitet, die regelt, wie viele Milliarden dafür fließen und welche Ziele die Bahn erfüllen muss. Im ersten Halbjahr kamen 40% der Fernzüge zu spät, im heißen Sommer noch mehr. Bilger sagt, Bahnkunden und Steuerzahler haben einen Anspruch darauf, dass am Ende auch Ergebnisse zählen. Gleichzeitig betont er, viele Beschäftigte bei der Bahn machen einen richtig guten Job. Zoe Tassovali, Redaktion.
5: Beim 8-Stunden-Tag bleiben Arbeitgeber und Gewerkschaften auf Konfrontationskurs. Arbeitgeberpräsident Rainer Dulger drängt auf flexiblere Arbeitszeiten. Der Deutsche Gewerkschaftsbund warnt dagegen vor einer Aufweichung. Im Herbst könnte es einen neuen Gesetzentwurf geben.
7: Die Arbeitszeit ist hierzulande auf 8 Stunden pro Tag begrenzt. Die europäische Richtlinie erlaubt dagegen eine wöchentliche Höchstarbeitszeit von 48 Stunden. Auch die Bundesregierung ist für mehr Flexibilität und will weg vom starren 8-Stunden-Tag. Arbeitgeberpräsident Dulger macht Druck und sagt, das Arbeitszeitgesetz, das stamme noch aus der Ära von Telex und Wählscheibe. Der Vizechef des Deutschen Gewerkschaftsbunds, Körzel, warnt dagegen vor 13-Stunden-Tagen für Arbeitnehmer, wenn am 8-Stunden-Tag gerüttelt wird. Katrin Müller, Nachrichtenredaktion.
5: Köln zeigt Solidarität, Köln zeigt Haltung. Unter diesem Motto haben sich in Köln mehrere tausend Menschen zu einer Solidaritätsdemonstration für die queere Gemeinschaft versammelt. Mehrere Initiativen und Vereine hatten nach dem islamistischen Anschlag am Rande des Berliner Christopher Street Days dazu aufgerufen. Nach Angaben des Vereins Cologne Pride kamen rund 10.000 Menschen und damit deutlich mehr als angemeldet. Zum Sport. In der Fußball-Bundesliga feierte Energie Cottbus mit einem 3:1 gegen Hannover eine erfolgreiche Zweitligarückkehr. Der FC Nürnberg gewann ebenfalls gegen Dresden mit 3:0. Kräuter Fürth spielte unentschieden auswärts gegen St. Pauli. Beide Mannschaften trennten sich am Ende mit 1:1.
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8: Nach einer sehr milden und wolkenlosen Nacht bei Abkühlung auf 18 bis 21 Grad starten wir in eine heiße Woche. Es wird dann nochmal richtig aufgedreht in Richtung Hochsommer. Der Montag startet zumindest sehr sonnig bei Temperaturen bis 33 Grad.
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9: Derzeit liegen uns keine Meldungen vor. Allen unterwegs eine gute Fahrt.

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0: 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Es ist 22 Uhr.
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5: Ich bin Tanja Wagner. Im Streit um die Abschaffung der Frührente nach 45 Beitragsjahren nähern sich Union und SPD an. Nach der SPD spricht sich nun auch Unionsfraktionschef Frei für eine Härtefallregelung aus. Es sei bei der Abschaffung der Rente mit 63 in jedem Fall angezeigt, sagte der CDU-Politiker der Funke Mediengruppe.
6: Der parlamentarische Geschäftsführer der SPD-Fraktion Dirk Wiese hatte Ausnahmen für Schwerarbeit nach österreichischem Vorbild vorgeschlagen. Da ist eine vorzeitige Rente für Menschen möglich, die unter schwerer körperlicher oder psychischer Belastung gearbeitet haben. Auch Unionsfraktionschef Thorsten Frei spricht nun von Übergangslösungen. Noch ist nichts entschieden. Die Koalition plant, die Rentenreform nach der Sommerpause in den Bundestag einzubringen. Tine Klimach, Berlin.
5: Eine Studie des Londoner International Institutes for Strategic Studies stellt Europa kein gutes Zeugnis bei der Bekämpfung russischer Drohnenangriffe aus. Die europäischen Staaten seien derzeit nicht einmal in der Lage, die Angriffe durch Drohnen eindeutig Russland zuzuordnen, heißt es in dem Papier der Londoner Denkfabrik.
7: Laut Studie sei es sehr wahrscheinlich, dass Russland eine Kampagne gegen Europa gestartet habe. Die Experten kritisieren, Europas Anti-Drohnen-Architektur sei noch nicht auf der Höhe der Bedrohung. In den Ländern werde zu stark national gedacht, statt die Information europaweit zusammenzuführen. Untersucht wurden insgesamt fast 150 Fälle zwischen August 2024 und Anfang dieses Jahres in 12 NATO-Staaten sowie in Irland. David Riemer, Berlin.
5: Der neue Bundesverkehrsminister Bilger erhöht den Druck auf die Führungsebene der Deutschen Bahn. Der CDU-Politiker kündigte in der Bild am Sonntag Konsequenzen bei Vorstandsgehältern an. Es wird sich konkret auf die Bonuszahlung von Bahnmanagern auswirken, wenn die Ziele, die der Bund vorgibt, nicht eingehalten werden, sagte Bilger. Ich finde, da haben die Bahnkunden und Steuerzahler einen Anspruch darauf, dass wirklich der Erfolg gemessen wird. In der zweiten Fußball-Bundesliga feierte Energie Cottbus mit 3:1 gegen Hannover eine erfolgreiche Zweitliga-Rückkehr. Der FC Nürnberg gewann ebenfalls gegen Dresden mit 3:0. Greuther Fürth spielte unentschieden auswärts gegen St. Pauli. Beide Mannschaften trennten sich 1:1.
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8: Nach einer sehr milden und wolkenlosen Nacht bei Abkühlung auf 18 bis 21 Grad starten wir in eine heiße Woche. Es wird nun nochmal richtig aufgedreht in Richtung Hochsommer. Der Montag startet zumindest sehr sonnig bei Temperaturen bis 33 Grad.
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9: Derzeit liegen uns keine Meldungen vor. Allen unterwegs eine gute Fahrt.
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0: 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Es ist 23 Uhr.
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5: Ich bin Tanja Wagner. Im Koalitionsstreit um die Abschaffung der Rente mit 63 nähern sich Union und SPD an. Nach den Sozialdemokraten plädiert nun auch Unionsfraktionschef Frei für eine soziale Abfederung. Eine Härtefallregelung bei der Abschaffung der Rente mit 63 ist in jedem Fall angezeigt, sagte er der Funke Mediengruppe. Die Abschaffung der Frührente ohne Abschläge nach 45 Beitragsjahren ist einer der Kernpunkte der geplanten Rentenreform. Es gibt aber im Bundestag und auch bei den Sozialverbänden erhebliche Widerstände. Bundesverkehrsminister Bilger erhöht den Druck auf die Topmanager der Deutschen Bahn. Wegen der anhaltenden Pünktlichkeitsrisiken und Kritik an Millionenzahlungen kündigte er in der Bild am Sonntag Konsequenzen bei den Vorstandsgehältern an. Unterstützung bekommt Bilger vom Fahrgastverband Pro Bahn.
6: Bonuszahlungen sollen künftig davon abhängen, ob die vom Bund vorgegebenen Ziele erreicht werden. Auch innerhalb der schwarz-roten Koalition und in den Ländern stößt der Vorstoß auf Zustimmung. Der Ehrenvorsitzende des Fahrgastverbands Proban Naumann begrüßt zwar die Pläne, erfordert aber auch den Bund auf, der Bahn ausreichend Finanzmittel zur Verfügung zu stellen und deren Verwendung zu kontrollieren. Die Deutsche Bahn äußerte sich auf Nachfrage nicht dazu. David Riemer, Berlin.
5: Im brasilianischen Amazonasgebiet wird so wenig Regenwald abgeholzt wie seit einem Jahrzehnt nicht mehr. Zwischen August und Juli dieses Jahres verschwanden rund 2.900 Quadratkilometer Wald, 36% weniger als im Jahr davor.
7: Brasiliens Präsident Lula hatte bei seinem Amtsantritt Anfang 2023 angekündigt, den Umwelt- und Klimaschutz stärken zu wollen. Bis 2030 soll die Abholzung auf Null sinken. Experten hatten zuletzt auch einen Rückgang der Waldbrände im Amazonasgebiet gemeldet. Rund 3,1 Millionen Hektar waren demnach im vergangenen Jahr von Bränden betroffen. Rund 80% weniger als im Vorjahr. Tine Klimach, Nachrichtenredaktion.
5: In der zweiten Fußball-Bundesliga feierte Energie Cottbus mit 3:1 gegen Hannover eine erfolgreiche Zweitligarückkehr. Der FC Nürnberg gewann ebenfalls gegen Dresden mit 3:0. Greuther Fürth spielte unentschieden auswärts gegen St. Pauli. Beide Mannschaften trennten sich 1:1.
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8: Nach einer sehr milden und wolkenlosen Nacht bei Abkühlung auf 18 bis 21 Grad starten wir in eine heiße Woche. Es wird dann nochmal richtig aufgedreht in Richtung Hochsommer. Der Montag startet zumindest sehr sonnig bei Temperaturen bis 33 Grad.
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9: Derzeit liegen uns keine Meldungen vor. Allen unterwegs eine gute Fahrt.
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0: Es ist 0 Uhr.
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5: Ich bin Tanja Wagner. Im Streit um die Abschaffung der Frührente nach 45 Beitragsjahren nähern sich Union und SPD an. Nach der SPD spricht sich nun auch Unionsfraktionschef Frei für eine Härtefallregelung aus. Es sei bei der Abschaffung der Rente mit 63 in jedem Fall angezeigt, sagte der CDU-Politiker der Funke Mediengruppe.
6: Der parlamentarische Geschäftsführer der SPD-Fraktion Dirk Wiese hatte Ausnahmen für Schwerarbeit nach österreichischem Vorbild vorgeschlagen. Da ist eine vorzeitige Rente für Menschen möglich, die unter schwerer körperlicher oder psychischer Belastung gearbeitet haben. Auch Unionsfraktionschef Thorsten Frei spricht nun von Übergangslösungen. Noch ist nichts entschieden. Die Koalition plant, die Rentenreform nach der Sommerpause in den Bundestag einzubringen. Tine Klimach, Berlin.
5: Eine Studie des Londoner International Institutes for Strategic Studies stellt Europa kein gutes Zeugnis bei der Bekämpfung russischer Drohnenangriffe aus. Die europäischen Staaten seien derzeit nicht einmal in der Lage, die Angriffe durch Drohnen eindeutig Russland zuzuordnen, heißt es in dem Papier der Londoner Denkfabrik.
7: Laut Studie sei es sehr wahrscheinlich, dass Russland eine Kampagne gegen Europa gestartet habe. Die Experten kritisieren, Europas Anti-Drohnen-Architektur sei noch nicht auf der Höhe der Bedrohung. In den Ländern werde zu stark national gedacht, statt die Information europaweit zusammenzuführen. Untersucht wurden insgesamt fast 150 Fälle zwischen August 2024 und Anfang dieses Jahres in 12 NATO-Staaten sowie in Irland. David Riemer, Berlin.
5: Der neue Bundesverkehrsminister Bilger erhöht den Druck auf die Führungsebene der Deutschen Bahn. Der CDU-Politiker kündigte in der Bild am Sonntag Konsequenzen bei Vorstandsgehältern an. Es wird sich konkret auf die Bonuszahlung von Bahnmanagern auswirken, wenn die Ziele, die der Bund vorgibt, nicht eingehalten werden, sagte Bilger. Ich finde, da haben die Bahnkunden und Steuerzahler einen Anspruch darauf, dass wirklich der Erfolg gemessen wird. In der zweiten Fußball-Bundesliga feierte Energie Cottbus mit 3:1 gegen Hannover eine erfolgreiche Zweitliga-Rückkehr. Der FC Nürnberg gewann ebenfalls gegen Dresden mit 3:0. Greuther Fürth spielte unentschieden auswärts gegen St. Pauli. Beide Mannschaften trennten sich 1:1.
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8: Nach einer sehr milden und wolkenlosen Nacht bei Abkühlung auf 18 bis 21 Grad starten wir in eine heiße Woche. Es wird nun nochmal richtig aufgedreht in Richtung Hochsommer. Der Montag startet zumindest sehr sonnig bei Temperaturen bis 33 Grad.
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9: Derzeit liegen uns keine Meldungen vor. Allen unterwegs eine gute Fahrt.

0: Es ist 1 Uhr.
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2: Ich bin Tanja Wagner. Im Koalitionsstreit um die Abschaffung der Rente mit 63 nähern sich Union und SPD an. Nach den Sozialdemokraten plädiert nun auch Unionsfraktionschef Frei für eine soziale Abfederung. Eine Härtefallregelung bei der Abschaffung der Rente mit 63 ist in jedem Fall angezeigt, sagte er der Funke Mediengruppe. Die Abschaffung der Frührente ohne Abschläge nach 45 Beitragsjahren ist einer der Kernpunkte der geplanten Rentenreform. Es gibt aber im Bundestag und auch bei den Sozialverbänden erhebliche Widerstände. Bundesverkehrsminister Bilger erhöht den Druck auf die Topmanager der Deutschen Bahn. Wegen der anhaltenden Pünktlichkeitsrisiken und Kritik an Millionenzahlungen kündigte er in der Bild am Sonntag Konsequenzen bei den Vorstandsgehältern an. Unterstützung bekommt Bilger vom Fahrgastverband Pro Bahn.
3: Bonuszahlungen sollen künftig davon abhängen, ob die vom Bund vorgegebenen Ziele erreicht werden. Auch innerhalb der schwarz-roten Koalition und in den Ländern stößt der Vorstoß auf Zustimmung. Der Ehrenvorsitzende des Fahrgastverbands Proban Naumann begrüßt zwar die Pläne, erfordert aber auch den Bund auf, der Bahn ausreichend Finanzmittel zur Verfügung zu stellen und deren Verwendung zu kontrollieren. Die Deutsche Bahn äußerte sich auf Nachfrage nicht dazu. David Riemer, Berlin.
2: Im brasilianischen Amazonasgebiet wird so wenig Regenwald abgeholzt wie seit einem Jahrzehnt nicht mehr. Zwischen August und Juli dieses Jahres verschwanden rund 2900 Quadratkilometer Wald, 36% weniger als im Jahr davor.
4: Brasiliens Präsident Lula hatte bei seinem Amtsantritt Anfang 2023 angekündigt, den Umwelt- und Klimaschutz stärken zu wollen. Bis 2030 soll die Abholzung auf Null sinken. Experten hatten zuletzt auch einen Rückgang der Waldbrände im Amazonasgebiet gemeldet. Rund 3,1 Millionen Hektar waren demnach im vergangenen Jahr von Bränden betroffen. Rund 80% weniger als im Vorjahr. Tine Klimach, Nachrichtenredaktion.
2: In der zweiten Fußball-Bundesliga feierte Energie Cottbus mit 3:1 gegen Hannover eine erfolgreiche Zweitligarückkehr. Der FC Nürnberg gewann ebenfalls gegen Dresden mit 3:0. Greuther Fürth spielte unentschieden auswärts gegen St. Pauli. Beide Mannschaften trennten sich 1:1.
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5: Nach einer sehr milden und wolkenlosen Nacht bei Abkühlung auf 18 bis 21 Grad starten wir in eine heiße Woche. Es wird nun nochmal richtig aufgedreht in Richtung Hochsommer. Der Montag startet zumindest sehr sonnig bei Temperaturen bis 33 Grad.
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6: Derzeit liegen uns keine Meldungen vor. Allen unterwegs eine gute Fahrt.
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